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1: Kurz vor 3:30, ich bin Colin Mock. Deutschland hat bei der WM vorzeitig das 16. Finale erreicht. Mit einem 2:1 Sieg gegen die Elfenbeinküste. Dabei geriet das DFB-Team in der ersten Halbzeit in Rückstand, ehe Dennis Undaff noch 2 Tore machte. Den Siegtreffer sogar erst in der Nachspielzeit. Im ersten Spiel des Abends hatten die Niederlande mit 5:1 gegen Schweden gewonnen. Kurz vor der offiziellen Vorstellung sickert durch, was die von der Bundesregierung eingesetzte Rentenkommission an Vorschlägen macht. So soll das Eintrittsalter an die steigende Lebenserwartung gekoppelt werden. Eine Rente mit 70 soll es in den 2090er Jahren geben. So die Informationen von ARD und Bild am Sonntag. Die Bundesregierung will deutlich mehr Abschiebungen nach Afghanistan. Wie die Bild am Sonntag berichtet, sollen bis zu 3 Charterflüge nach Kabul pro Monat möglich sein. Das sei mit den Taliban verabredet worden. Mindestens 100 abschiebebereite Afghanen sitzen nach Angaben der Zeitung in Haft oder Abschiebehaft. Über 140 Tote hat es in Sachsen letztes Jahr bei Verkehrsunfällen gegeben. Ein Aktionstag hat jetzt auf die Verkehrssicherheit aufmerksam gemacht. Städte wie Dresden setzen dabei auf 30er-Zonen, neue Überwege und Markierungen. Am Ende sind aber alle Verkehrsteilnehmer mit in der Verantwortung, betont das Straßen- und Tiefbauamt. Radio PSR, neue Nachrichten wieder in einer halben Stunde.
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2: Wolkig ist es gerade und der Regen klingt schnell ab. Dazu liegen die Temperaturen bei 20 bis 17 Grad. Danach lockert's auf und es sind nur noch wenige Wolken unterwegs. Später am Tag wird's dann wieder wechselnd wolkig und östlich der Elbe können kräftige Schauer und Gewitter runterkommen, teils mit Starkregen und Hagel. Dazu sind vereinzelt Sturmböen drin bei bis zu 34 Grad.
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2: Auf der A14 Leipzig-Nossen, Vorsicht, zwischen Döbeln-Ost und Nossen-Nord laufen in beiden Richtungen Rehe auf der Fahrbahn. Staus oder Blitzer einfach melden unter 0800 023 und 4x die 4.

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3: Kurz vor drei. Ich bin Colin Mock. Deutschland hat bei der WM vorzeitig die K.O.-Phase erreicht. Im zweiten Gruppenspiel gegen die Elfenbeinküste gewann das DFB-Team mit 2:1. Dabei schoss Einwechselspieler Dennis Undaff beide deutschen Tore. DFB-Trainer Julian Nagelsmann war nach dem Spiel voll des Lobes für den Stürmer. Er sagte im ZDF:
4: Das ist ein Stürmertyp, der einfach weiß, wo das Tor steht und seine Rolle erfüllt er herausragend gut. Und die Quote, die er hat, ist unfassbar wichtig für uns.
3: Vorher hatten die Niederlande mit 5:1 gegen Schweden gewonnen. Der Iran hat die Straße von Hormuz eigenen Angaben nach wieder für den Schiffsverkehr gesperrt. Das Regime in Teheran reagiert auf israelische Angriffe im Libanon. In einem Rahmenabkommen mit den USA war ein Ende der israelischen Attacken Bedingung für weitere Verhandlungen. Dienstag will die Rentenkommission der Bundesregierung ihre Vorschläge unterbreiten. Jetzt sind bereits erste Details durchgesickert. Eine Rente mit 70 soll erst in den 2090er Jahren eingeführt werden. Mehr von Nanju Kuhlmann.
5: Nach Informationen der ARD und der Bild am Sonntag soll das Renteneintrittsalter ab dem Jahr 2032 nach und nach angehoben werden, und zwar gekoppelt an die höhere Lebenserwartung. Alle 10 Jahre steigt das Eintrittsalter damit um ein halbes Jahr. Die Rente mit 63 oder nach 45 Beitragsjahren soll abgeschafft werden. Mittelfristig sollen auch Beamte in die Rentenversicherung eingegliedert werden, heißt es in dem Papier weiter.
3: Über 140 Menschen sind in Sachsen letztes Jahr bei Verkehrsunfällen ums Leben gekommen. Nach einem Hoch im Jahr 2023 gehen die Zahlen zwar wieder leicht zurück, doch jeder Verkehrstote ist einer zu viel. Darauf hat ein bundesweiter Thementag aufmerksam gemacht. Städte wie Dresden versuchen, für mehr Sicherheit zu sorgen, auch wenn die Maßnahmen nicht jedem gefallen. Simone Prüfer vom Straßen- und Tiefbauamt sagte uns:
6: Natürlich ist das eine erstmal die Möglichkeiten des Tempo 30 auszuschöpfen, auch im Stadtgebiet Fußgängerüberwege herzustellen, Querungshilfen. Und ich denke, dass das auch in den nächsten 5 Jahren wesentlich mehr wird, was wir an Gehwegvorstreckungen umsetzen können.
3: Radio PSR, neue Nachrichten wieder in einer halben Stunde.
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7: Wolkig ist es gerade und der Regen klingt schnell ab. Dazu liegen die Temperaturen bei 20 bis 17 Grad. Danach lockert's auf und es sind nur noch wenige Wolken unterwegs. Später am Tag wird's dann wieder wechselnd wolkig und östlich der Elbe können kräftige Schauer und Gewitter runterkommen, teils mit Starkregen und Hagel. Dazu sind vereinzelt Sturmböen drin bei bis zu 34 Grad.
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7: Auf der A14 Leipzig-Nossen Vorsicht, zwischen Döbeln Ost und Nossen Nord laufen in beiden Richtungen Rehe auf der Fahrbahn. Staus oder Blitzer einfach melden unter 0800 023 und 4x die 4.

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2: Freibad, ich komme. Es ist heiß, es scheint die
3: Sonne.
2: Ich kühl mich ab, es tropft der Schweiß. Gönn mir ein leckeres. Und vom Sprungturm ganz gekonnt mach ich ne riesen Arsch.
1: Also, ich hab Rosenstolz mit Sonne, dann kam Bürger Lars Dietrich mit Sexy Eis und zuletzt Tom Jones mit Sexy Bomb.
4: Oh!
1: Sex Bomb. 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
6: Kurz vor 3:30, ich bin Colin Mock. Deutschland hat sich bei der WM vorzeitig ein Ticket für die K.O.-Phase gesichert. Gegen die Elfenbeinküste gewann das DFB-Team mit 2:1. Dennis Undaf sorgte mit 2 Toren nach einem Rückstand zur Pause ganz spät noch für den Sieg. Zuvor hatten die Niederlande mit 5:1 gegen Schweden gewonnen. Der Iran hat die Straße von Hormuz eigenen Angaben nach wieder für den Schiffsverkehr gesperrt. Das Regime in Teheran

0: Iran reagiert auf israelische Angriffe im Libanon. In einem Rahmenabkommen mit den USA war ein Ende der israelischen Attacken Bedingung für weitere Verhandlungen. Wer Wohngeld bezieht, muss sich auf Einschnitte gefasst machen. Denn es soll gekürzt werden. Ein Drittel der Haushalte wird künftig komplett leer ausgehen. Sehr bitter, aber nicht anders machbar, sagt Bauministerin Huberts der Rheinischen Post. Sie begründet die Pläne mit der schlechten Finanzlage. In Leipzig ist die Polizei gegen Kinderpornografie vorgegangen. Ermittler haben Dutzende Orte durchsucht und stellten über 90 Datenträger sicher. Es geht um 24 männliche Beschuldigte zwischen 14 und 71 Jahren. Festnahmen gab es keine, die Ermittlungen laufen weiter. Radio PSR, neue Nachrichten wieder in einer halben Stunde.
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2: Wolkig ist es gerade und der Regen klingt schnell ab. Dazu liegen die Temperaturen bei 20 bis 17 Grad. Danach lockert's auf und es sind nur noch wenige Wolken unterwegs. Später am Tag wird's dann wieder wechselnd wolkig und östlich der Elbe können kräftige Schauer und Gewitter runterkommen, teils mit Starkregen und Hagel. Dazu sind vereinzelt Sturmböen drin bei bis zu 34 Grad.
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2: Auf der A14 Leipzig-Nossen Vorsicht. Zwischen Döbeln Ost und Nossen Nord laufen in beiden Richtungen Rehe auf der Fahrbahn. Staus oder Blitzer einfach melden unter 0800 023 und 4x die 4.

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6: Kurz vor vier. Ich bin Colin Mock. Guten Morgen. Deutschland hat sich bei der WM vorzeitig für die K.O.-Phase qualifiziert. Gegen die Elfenbeinküste setzte sich das DFB-Team mit 2:1 durch. Dabei drehten die Deutschen einen Pausenrückstand. Der deutsche Abwehrspieler Jonathan Tah lobte nach dem Spiel die Mentalität im Team und sagte im ZDF weiter:
7: Wir haben nicht aufgegeben. Wir wussten, dass wir den Gegner irgendwann müde machen werden. Haben immer weitergemacht und ja, dann auch natürlich alle, die von Anfang an gespielt haben, aber auch die Jungs, die von der Bank gekommen sind, haben es überragend gemacht.
6: Vorher hatten die Niederlande mit 5:1 gegen Schweden gewonnen. Kurz vor der offiziellen Vorstellung sickert durch, was die von der Bundesregierung eingesetzte Rentenkommission an Vorschlägen macht. So soll das Eintrittsalter an die steigende Lebenserwartung gekoppelt werden. Eine Rente mit 70 soll es in den 2090er Jahren geben. So die Informationen von ARD und Bild am Sonntag. Deutschland will die Abschiebungen nach Afghanistan ausweiten. Nach einem Bericht der Bild am Sonntag sollen im Monat bis zu 3 Charterflüge nach Kabul möglich sein. Mehr von Holger Dück.
8: Das Bundesinnenministerium hat das mit den in Afghanistan herrschenden Taliban ausgehandelt. Auch über reguläre Linienflüge sollen Straftäter zurückgeführt werden. Nach Informationen der Bild am Sonntag sollen in Deutschland mindestens 100 abschiebebereite Afghanen in Gefängnissen sitzen. Bundesinnenminister Dobrindt sagte der Zeitung, unsere Gesellschaft habe das legitime Interesse, dass Straftäter unser Land verlassen.
6: Tempo-30-Zonen, Fußgängerüberwege und klare Markierungen. Damit wollen Sachsen-Städte für mehr Verkehrssicherheit sorgen. Ein Aktionstag hat jetzt auf das Thema aufmerksam gemacht. Mehr als 140 Menschen sind im letzten Jahr im Freistaat bei Unfällen ums Leben gekommen. Sachsen ist also noch weit entfernt vom Ziel, dass niemand mehr tödlich verletzt wird. Neue Regelungen allein werden das auch nicht ändern, so Simone Prüfer vom Dresdner Tiefbauamt. Sie sagte uns,
9: dass rote Ampeln auch überfahren werden, also von allen Verkehrsteilnehmern, und stehen dort Eltern mit ihren Kindern daneben. Und das sind solche Vorbildwirkungen. Es kann gerade bei diesen ungeschützten Verkehrsteilnehmern zu schweren Folgen kommen, wenn es dann zu Unfällen kommt.
6: Radio PSR, neue Nachrichten wieder in einer halben Stunde.
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10: Wolkig ist es gerade und der Regen klingt schnell ab. Dazu liegen die Temperaturen bei 20 bis 17 Grad. Danach lockert's auf und es sind nur noch wenige Wolken unterwegs. Später am Tag wird es dann wieder wechselnd wolkig und östlich der Elbe können kräftige Schauer und Gewitter runterkommen, teils mit Starkregen und Hagel. Dazu sind vereinzelt Sturmböen drin bei bis zu 34 Grad.
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10: Auf der A14 Leipzig-Nossen, Vorsicht, zwischen Döbeln-Ost und Nossen-Nord laufen in beiden Richtungen Rehe auf der Fahrbahn. Staus oder Blitzer einfach melden unter 0800 023 und 4x4.

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1: Kurz vor 16:30. Ich bin Colin Mock. Guten Morgen. Deutschland hat bei der WM vorzeitig das 16. Finale erreicht. Mit einem 2:1-Sieg gegen die Elfenbeinküste. Dabei geriet das DFB-Team in der ersten Halbzeit in Rückstand, ehe Dennis Undaff noch 2 Tore machte. Den Siegtreffer sogar erst in der Nachspielzeit. Im ersten Spiel des Abends hatten die Niederlande mit 5:1 gegen Schweden gewonnen. Kurz vor der offiziellen Vorstellung sickert durch, was die von der Bundesregierung eingesetzte Rentenkommission an Vorschlägen macht. So soll das Eintrittsalter an die steigende Lebenserwartung gekoppelt werden. Eine Rente mit 70 soll es in den 2090er Jahren geben. So die Informationen von ARD und Bild am Sonntag. Die Bundesregierung will deutlich mehr Abschiebungen nach Afghanistan. Wie die Bild am Sonntag berichtet, sollen bis zu 3 Charterflüge nach Kabul pro Monat möglich sein. Das sei mit den Taliban verabredet worden. Mindestens 100 abschiebebereite Afghanen sitzen nach Angaben der Zeitung in Haft oder Abschiebehaft. Über 140 Tote hat es in Sachsen letztes Jahr bei Verkehrsunfällen gegeben. Ein Aktionstag hat jetzt auf die Verkehrssicherheit aufmerksam gemacht. Städte wie Dresden setzen dabei auf 30er-Zonen, neue Überwege und Markierungen. Am Ende sind aber alle Verkehrsteilnehmer mit in der Verantwortung, betont das Straßen- und Tiefbauamt. Radio PSR, neue Nachrichten wieder in einer halben Stunde.
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2: Wolkig ist es gerade und der Regen klingt schnell ab. Dazu liegen die Temperaturen bei 20 bis 17 Grad. Danach lockert's auf.

0: und es sind nur noch wenige Wolken unterwegs. Später am Tag wird es dann wieder wechselnd wolkig und östlich der Elbe können kräftige Schauer und Gewitter runterkommen, teils mit Starkregen und Hagel. Dazu sind vereinzelt Sturmböen drin bei bis zu 34 Grad.
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0: Nichts los im Moment, die Straßen in Sachsen sind frei. Staus oder Blitzer einfach melden unter 0800 023 und 4 mal die 4.

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3: Kurz vor 5. Ich bin Colin Mock. Guten Morgen. Deutschland steht nach einem 2:1-Sieg gegen die Elfenbeinküste vorzeitig in der K.O.-Phase der WM. Mann des Spiels war Dennis Undaff. Als Einwechselspieler schoss er nach dem Pausenrückstand beide deutschen Tore. Er sagte nach dem Spiel im ZDF:
4: Wie ich das mache? Keine Ahnung. Ich stehe richtig. Versuche mein Selbstbewusstsein auf den Platz zu bringen. Weiß, dass ich in jedem Spiel treffen kann. Vor allem mit diesen überragenden Mitspielern sowieso. Die machen es mir einfach und ja, versuche einfach nur da zu sein.
3: Weil sich Curaçao gegen Ecuador einen Punkt erkämpft hat, ist Deutschland außerdem auch Festgruppensieger. Außerdem haben die Niederlande 5:1 gegen Schweden gewonnen. Dienstag will die Rentenkommission der Bundesregierung ihre Vorschläge unterbreiten. Jetzt sind erste Details durchgesickert. Eine Rente mit 70 soll erst in den 2090er Jahren eingeführt werden, berichten ARD und Bild am Sonntag. Außerdem sollen auch Beamte in die Rentenversicherung eingegliedert werden. Das Wohngeld soll gekürzt werden. Sehr bitter, aber nicht anders machbar, sagt Bauministerin Huberts. Sie verteidigte die Pläne in der Rheinischen Post. Mehr von Hanna Messerschmidt.
5: Die SPD-Politikerin begründet die Einschnitte mit der schwierigen Haushaltslage. Die Kürzungen beim Wohngeld werden alle bisherigen Empfänger betreffen, sagt sie. Ein Drittel der Haushalte wird künftig komplett leer ausgehen. Betroffen sind unter anderem Wohngeldempfänger, die wegen ihres Einkommens bisher gerade noch antragsberechtigt sind. Durch die Einschnitte könnten Bund und Länder 2 Milliarden Euro einsparen.
3: Über 140 Menschen sind in Sachsen letztes Jahr bei Verkehrsunfällen ums Leben gekommen. Nach einem Hoch im Jahr 2023 gehen die Zahlen zwar wieder leicht zurück, doch jeder Verkehrstote ist einer zu viel. Darauf hat ein bundesweiter Thementag aufmerksam gemacht. Städte wie Dresden versuchen, für mehr Sicherheit zu sorgen, auch wenn die Maßnahmen nicht jedem gefallen. Simone Prüfer vom Straßen- und Tiefbauamt sagte uns:
6: Natürlich ist das eine erstmal, die Möglichkeiten des Tempo 30 auszuschöpfen, auch im Stadtgebiet Fußgängerüberwege herzustellen, Querungshilfen. Und ich denke, dass das auch in den nächsten 5 Jahren wesentlich mehr wird, was wir an Gehwegvorstreckungen umsetzen können.
3: Radio PSR, neue Nachrichten wieder in einer halben Stunde.
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7: Trocken geht's in den Morgen. Erstmal noch ziemlich freundlich am Vormittag. Ab Mittag ziehen dann viele Wolken rein und es kommen Schauer runter. Teils auch kräftige Gewitter mit Hagel, Starkregen und Sturmböen. Dazu wird's heiß mit 30 bis 33 Grad. Morgen ähnlich. Erst freundlich, später wieder mehr Wolken und Schauer. Maximal 32 Grad.
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7: Nichts los auf den Straßen, überall freie Fahrt. Staus oder Blitzer einfach melden unter 0800 023 und 4 mal die 4.

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0: haben ein kleines Gedicht von unserem Showproduzenten Henry. Da sind drei berühmte Hits drin versteckt.
1: Alles klar.
2: Freibad, ich komme. Es ist heiß, es scheint die
3: Sonne.
2: Ich kühl mich ab, es tropft der Schweiß. Gönn mir ein leckeres. Und vom Sprungturm ganz gekonnt mach ich ne riesen Arsch.
1: Also, ich hab Rosenstolz mit Sonne, dann kam Bürger Lars Dietrich mit Sexy Eis und zuletzt Tom Jones mit Sexy Bomb.
4: Oh!
1: Sex Bomb.
0: Du bist ja eine Bombe, Sarah. 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
7: Kurz vor 5:30. Ich bin Colin Mock. Guten Morgen. Deutschland hat bei der WM vorzeitig das 16. Finale erreicht, mit einem 2:1-Sieg gegen die Elfenbeinküste. Dennis Undaff machte beide deutschen Tore. Weil sich Curaçao außerdem gegen Ecuador einen Punkt erkämpft hat, ist Deutschland auch direkt Gruppensieger. Außerdem haben die Niederlande mit 5:1 gegen Schweden gewonnen. Dienstag will die Rentenkommission der Bundesregierung ihre Vorschläge unterbreiten. Jetzt sind erste Details durchgesickert. Eine Rente mit 70 soll erst in den 2090er Jahren eingeführt werden, berichten ARD und Bild am Sonntag. Außerdem sollen auch Beamte in die Rentenversicherung eingegliedert werden. Der Iran hat die Straße von Hormuz eigenen Angaben nach wieder für den Schiffsverkehr gesperrt. Das Regime in Teheran reagiert auf israelische Angriffe im Libanon. In einem Rahmenabkommen mit den USA war ein Ende der israelischen Attacken Bedingung für weitere Verhandlungen. In Leipzig ist die Polizei gegen Kinderpornografie vorgegangen. Ermittler haben Dutzende Orte durchsucht und stellten über 90 Datenträger sicher. Es geht um 24 männliche Beschuldigte zwischen 14 und 71 Jahren. Festnahmen gab es keine, die Ermittlungen laufen weiter. Radio PSR, neue Nachrichten wieder in einer halben Stunde.
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8: Trocken geht's in den Morgen, erstmal noch ziemlich freundlich am Vormittag. Ab Mittag ziehen dann viele Wolken rein und es kommen Schauer runter. Teils auch kräftige Gewitter mit Hagel, Starkregen und Sturmböen. Dazu wird's heiß mit 30 bis 33 Grad. Morgen ähnlich, erst freundlich, später wieder mehr Wolken und Schauer, maximal 32 Grad.
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8: Im Moment ist alles frei auf den Straßen bei uns in Sachsen. Es gibt keine Staus. Staus oder Blitzer einfach melden unter 0800 023 und 4x4.

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3: Kurz vor sechs. Ich bin Imme Kasten. Guten Morgen. Deutschland hat sich bei der Fußball-Weltmeisterschaft vorzeitig für die K.O.-Phase qualifiziert und das sogar als Gruppensieger. Gegen die Elfenbeinküste setzte sich das DFB-Team mit 2:1 durch. Verteidiger Jonathan Tah lobte nach dem Spiel die Mentalität im Team und sagte im ZDF weiter:
4: Wir haben nicht aufgegeben. Wir wussten, dass wir den Gegner irgendwann müde machen werden. Haben immer weitergemacht und ja, dann auch natürlich alle, die von Anfang an gespielt haben, aber auch die Jungs, die von der Bank gekommen sind, haben es überragend gemacht.
3: Platz 1 ist Deutschland nicht mehr zu nehmen, weil Underdog Curaçao gegen Ecuador einen Punkt geholt hat. Außerdem haben die Niederlande 5:1 gegen Schweden gewonnen. Wie geht es im Nahen Osten weiter? Um die Frage gibt es trotz des ausgehandelten Rahmenabkommens zwischen den USA und dem Iran seit Tagen ein riesiges Hin und Her. Jetzt ist US-Vizepräsident J.D. Vance zu Gesprächen mit dem Iran in die Schweiz aufgebrochen. Mehr dazu von Colin Mock.
5: Auch die iranischen Verhandlungsführer sind dort angekommen. Es soll vor allem um das iranische Atomprogramm und eine Waffenruhe im Libanon gehen, heißt es von US-amerikanischer Seite. Letztere hatte zuletzt wieder für Stress gesorgt. Nachdem Israel den Libanon angegriffen hatte, schloss der Iran die Straße von Hormuz wieder für den Schiffsverkehr. Israel hat jetzt aber angekündigt, dass die Armee die Kämpfe im Libanon einstellen wird.
3: Kurz vor der offiziellen Vorstellung sickert durch, was die von der Bundesregierung eingesetzte Rentenkommission an Vorschlägen macht. Das Eintrittsalter soll demnach an die steigende Lebenserwartung gekoppelt werden, berichtet die ARD. Eine Rente mit 70 soll es in den 2090er Jahren geben. Bei seinen Beliebtheitswerten gibt's aktuell massiv Luft nach oben und heute stellt sich Kanzler Merz den Fragen von Bürgerinnen und Bürgern. Anlass ist der Tag der offenen Tür der Bundesregierung. Auch mehrere Minister sind am Nachmittag auf der Bühne des Kanzleramts in Berlin dabei. Radio PSR, neue Nachrichten wieder in einer halben Stunde.
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6: Trocken geht's in den Morgen, erstmal noch ziemlich freundlich am Vormittag. Ab Mittag ziehen dann viele Wolken rein und es kommen Schauer runter. Teils auch kräftige Gewitter mit Hagel, Starkregen und Sturmböen. Dazu wird's heiß mit 30 bis 33 Grad. Morgen ähnlich, erst freundlich, später wieder mehr Wolken und Schauer, maximal 32 Grad.
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6: Nichts los im Moment, die Straßen in Sachsen sind frei. Staus oder Blitzer einfach melden unter 0800 023 und 4x4.
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7: Ja, wer, wo, was, wann, wie? Die W-Fragen um die Uhrzeit. Da muss man erstmal klarkommen. 6 Uhr haben wir es. Schönen guten Morgen. Da hebt uns Smile Smith erstmal aus dem Dämmerzustand. Stargazing direkt nach Ava Max.

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3: Kurz vor 6:30. Ich bin Philipp Rösler. Guten Morgen. Deutschland hat bei der WM vorzeitig das 16. Finale erreicht mit einem 2:1 gegen die Elfenbeinküste. Dennis Undaff machte beide Tore. Weil Curaçao sich gegen Ecuador einen Punkt erkämpft hat, ist Deutschland auch direkt Gruppensieger. Außerdem haben die Niederlande mit 5:1 gegen Schweden gewonnen. Kurz vor der offiziellen Vorstellung sickert durch, was die von der Bundesregierung eingesetzte Rentenkommission an Vorschlägen macht. Das Eintrittsalter soll demnach an die steigende Lebenserwartung gekoppelt werden, berichtet die ARD. Eine Rente mit 70 soll es in den 2090er Jahren geben. Wie geht es im Nahen Osten weiter? Um die Frage gibt es seit Tagen ein riesiges Hin und Her. Jetzt ist US-Vizepräsident J.D. Vance zu Gesprächen mit dem Iran in die Schweiz aufgebrochen. Es soll im Ringen um eine Vereinbarung im Krieg vorwiegend um das iranische Atomprogramm und eine Waffenruhe im Libanon gehen. Mit dem Sommerwetter bekommen die Rettungsschwimmer in Sachsen wieder viel zu tun. An den Seen herrscht Hochbetrieb und die Deutsche Lebensrettungsgesellschaft Sachsen mahnt zur Vorsicht. Vorm Baden sollte man sich abkühlen und insgesamt die eigene Fitness realistisch einschätzen. Eltern sollten die Kinder im Blick behalten. Radio PSR, neue Nachrichten wieder in einer halben Stunde.
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4: Trocken geht's in den Morgen. Erstmal noch ziemlich freundlich am Vormittag. Ab Mittag ziehen dann viele Wolken rein und es kommen Schauer runter. Teils auch kräftige Gewitter mit Hagel, Starkregen und Sturmböen. Dazu wird's heiß mit 30 bis 33 Grad. Morgen ähnlich. Erst freundlich, später wieder mehr Wolken und Schauer. Maximal 32 Grad.
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4: Es gibt gerade keine Staus, man kommt entspannt durch. Staus oder Blitzer einfach melden unter 0800 023 und 4x die 4.
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5: 6:30 haben wir es da. Schönen guten Morgen. Es gibt ja diesen Typ Frühaufsteher, jetzt schon wach, dazu auch noch motiviert für eine Runde Morgensport. Ich gehöre zu der anderen Truppe. Mich holt erstmal ein starker, schwarzer Kaffee aus dem Dämmerzustand. Und egal zu welchem Lager ihr gehört, die richtige Mucke zum Sonntagmorgen, die gibt's hier auf jeden Fall bei Radio PSR mit den besten Hits von heute. Da habe ich jetzt Ray mit Where is my husband? Ich bin Timon. Schönen guten Morgen.

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4: Kurz vor sieben. Ich bin Imme Kasten. Guten Morgen. Deutschland hat vorzeitig die K.O.-Phase bei der WM erreicht. Gegen die Elfenbeinküste gewann das DFB-Team mit 2:1. Dabei schoss Einwechselspieler Dennis Undaff die beiden deutschen Tore. DFB-Trainer Nagelsmann war nach dem Spiel voll des Lobes für den Stürmer. Er sagt im Zweiten:
5: Das ist ein Stürmertyp, der einfach weiß, wo das Tor steht. Und seine Rolle erfüllt er herausragend gut. Und die Quote, die er hat, ist unfassbar wichtig für uns.
4: Deutschland ist sogar schon fix Gruppensieger, weil Curaçao Ecuador einen Punkt abgeluchst hat. Vorher hatten noch die Niederlande 5:1 gegen Schweden gewonnen. Mit dem Sonnenwetter bekommen die Rettungsschwimmer in Sachsen wieder viel zu tun. An den Seen herrscht Hochbetrieb. Und die Deutsche Lebensrettungsgesellschaft Sachsen mahnt zur Vorsicht. Vorm Baden sollte man auf jeden Fall abkühlen. Sebastian Oehme von der DLRG Sachsen sagte uns, was den Rettungsschwimmern besonders Probleme bereitet.
6: In den letzten Jahren erleben wir immer wieder unzureichende Aufsicht von Kindern durch ihre Eltern, aber auch, dass Badegäste ihre eigene Fitness oder ihren eigenen Körper überschätzen und Distanzen oder Gefahren unterschätzen.
4: Der Vogtlandkreis feiert sein 30-jähriges Bestehen an diesem Wochenende mit einem Bürgerfest. Gestern haben rund 1000 Gäste die Gelegenheit genutzt, einen Blick hinter die Kulissen der Kreisverwaltung zu werfen und die Blaulichtmeile am Klostermarkt zu erleben. Heute stehen unter anderem das Schalmein-Festival und ein Tanzmarathon an. US-Vizepräsident J.D. Vance ist zu Gesprächen mit dem Iran in die Schweiz aufgebrochen. Unter anderem soll es dabei auch um eine Waffenruhe im Libanon gehen. Israel hatte dort zuletzt wieder Angriffe gestartet, woraufhin der Iran die Straße von Hormuz für den Schiffsverkehr wieder dicht gemacht hat. Kurz vor der offiziellen Vorstellung sickert durch, was die von der Bundesregierung eingesetzte Rentenkommission an Vorschlägen macht. Das Eintrittsalter soll demnach an die steigende Lebenserwartung gekoppelt werden, berichtet die ARD. Eine Rente mit 70 soll es in den 2090er Jahren geben. Radio PSR, neue Nachrichten wieder in einer halben Stunde.
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7: Sonnig geht's heute in den Vormittag rein, aber ab Mittag ziehen viele Wolken auf und dann kommen Schauer dazu, teils auch kräftige Gewitter mit Hagel und heftigem Regen. Vereinzelt sind sogar Sturmböen drin. Dazu wird's richtig heiß mit maximal 30 bis 33 Grad. Morgen erst meist sonnig, später wieder mehr Wolken und am Ende erneut Schauer und Gewitter bei maximal 32 Grad.
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7: Im Erzgebirgskreis ist die Straße zwischen Erlabrunn und Johann-Georgen-Stadt wegen eines Feuerwehreinsatzes gesperrt. Staus oder Blitzer einfach melden unter 0800 023 und 4x4.
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8: Um sieben. Schönen guten Morgen. Ja, in Sachsens Hotels, da wird das Frühstücksbuffet aufgefüllt. Auch dank Markus, der liefert nämlich die Sonntagsbrötchen aus. Sehr schön. Ja, und für alle, die heute schon unterwegs sind, gibt's jetzt hier die besten Hits von heute. Wir starten mit Leonie. Das ist By Your Side. Let's go.

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1: Heute die 5.
2: Die ersten 5 Bücher der Bibel gelten als die 5 Bücher Mose. Auch wenn der berühmte Anführer, der das Volk Israel aus der ägyptischen Sklaverei in die Freiheit und in ein neues Land führte, wohl nicht ihr Autor ist.
1: Viele bekannte, spannende Geschichten findet ihr in den 5 Büchern Mose. Angefangen von der Erschaffung der Welt. Genesis, der Name des ersten Mosebuchs, bedeutet Entstehung. Auch die Sintflutgeschichte von Noah und der Arche steht dort. Und die Erzählungen der Urväter Abraham, Isaak, Jakob und seiner Söhne.
2: Exodus bedeutet Auszug. Hier kommt nun Mose persönlich ins Spiel und sein langer Kampf mit dem Pharao, bis das Volk Israel Ägypten verlassen konnte. Auch die 10 Gebote finden sich im 2. Buch Mose.
1: Nummer 3 enthält Gesetze, Gesetze, Gesetze. Über deren Einhaltung wachten besonders die Leviten, die Priester und Schriftgelehrten aus dem Stamm Levi. Levitikus heißt das Buch deshalb.
2: Das Buch Numeri, also Zahlen, erzählt, wie viele Menschen die Stämme Israels umfassten. Und immer wieder vom schwierigen 40-jährigen Zug durch die Wüste, wie die Menschen mit Mose und Gott stritten, ob das alles Sinn hatte, mit verheerenden Folgen, bis zur Umkehr zu neuem Glauben und bis zum nächsten Streit.
1: Schließlich Deuteronomium, das 2. Gesetz, eine Art Vermächtnis Moses. Er erinnert an alles bisher Erlebte und erklärt, was das für Glauben und Leben bedeutet.
2: Im Judentum tragen die 5 Bücher hebräische Namen. Zusammen bilden sie die Tora, das Gesetz, also den allerwichtigsten Teil der Heiligen Schrift. Und ein wichtiges Fundament sind diese uralten Schriften auch für den christlichen Glauben.
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3: Wir haben ein kleines Gedicht von unserem Showproduzenten Henry. Da sind 3 berühmte Hits drin versteckt.
4: Alles klar.
5: Freibad, ich komme. Es ist heiß, es scheint die
6: Sonne.
5: Ich kühl mich ab, es tropft der Schweiß. Gönn mir ein leckeres. Und vom Sprungturm ganz gekonnt mach ich ne riesen Arsch.
4: Also, ich hab Rosenstolz mit Sonne, dann kam Bürger Lars Dietrich mit Sexy Eis und zuletzt Tom Jones mit Sexy Bomb.
7: Oh!
4: Sex Bomb.
8: Du bist ja eine Bombe, Sarah. Herzlichen Glückwunsch.
7: Mega.
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2: Kurz vor 7:30. Ich bin Philipp Rösler. Guten Morgen. Deutschland steht nach einem 2:1 gegen die Elfenbeinküste vorzeitig in der K.O.-Phase der WM. Mann des Spiels war Dennis Undaf, der beide Tore machte. Weil sich Curaçao gegen Ecuador einen Punkt erkämpft hat, ist Deutschland auch Gruppensieger. Außerdem haben die Niederlande 5:1 gegen Schweden gewonnen. Dienstag will die Rentenkommission der Bundesregierung ihre Vorschläge vorstellen. Jetzt sind erste Details durchgesickert. Eine Rente mit 70 soll es erst in den 2090er Jahren geben, berichtet die ARD. Außerdem sollen auch Beamte in die Rentenversicherung einzahlen. Die Bundesregierung weitet nach einem Bericht der Bild am Sonntag die Abschiebungen nach Afghanistan deutlich aus. Bis zu 3 Charterflüge nach Kabul sollen pro Monat möglich sein. Das sei mit den Taliban verabredet. Mindestens 100 abschiebebereite Afghanen sitzen nach Angaben der Zeitung in Haft oder Abschiebehaft. An Sachsens Seen haben die Rettungsschwimmer beim jetzigen Sommerwetter viel zu tun. Die Deutsche Lebensrettungsgesellschaft Sachsen mahnt etwa, Kinder immer im Blick zu behalten, sich vorm Baden abzukühlen und die eigene Fitness realistisch einzuschätzen. Auch Alkohol gehöre nicht zum Badespaß. Radio PSR. Neue Nachrichten wieder in einer halben Stunde.
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3: Sonnig geht's heute in den Vormittag rein, aber ab Mittag ziehen viele Wolken auf und dann kommen Schauer dazu, teils auch kräftige Gewitter mit Hagel und heftigem Regen. Vereinzelt sind sogar Sturmböen drin. Dazu wird's richtig heiß mit maximal 30 bis 33 Grad. Morgen erst meist sonnig, später wieder mehr Wolken und am Ende erneut Schauer und Gewitter bei maximal 32 Grad.
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3: Im Erzgebirgskreis ist die Straße zwischen Erlabrunn und Johanngeorgenstadt wegen eines Feuerwehreinsatzes gesperrt. Staus oder Blitzer einfach melden unter 0800 023 und 4x4.
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5: Ja, Sonntag ist immer dann, wenn du ausschlafen könntest, aber nicht kannst. Schönen guten Morgen in die Runde. Falls ihr auch schon wach seid, einmal Augen reiben und dann geht's rein in den Tag direkt mit Power Sound von Baby Rexha. Das ist New Religion. Ich bin Timon, hab die besten Hits von heute für euch. 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
1: Kurz vor acht. Ich bin Imme Kasten. Guten Morgen. Deutschland steht in der K.O.-Phase der WM. Gegen die Elfenbeinküste drehte das DFB-Team einen Pausenrückstand noch zum 2:1. Deswegen war der Sieg für DFB-Trainer Nagelsmann auch etwas Besonderes. Er sagt im ZDF:
2: Ich glaube, gleich wichtig sind immer alle Punkte. Es war alles drei Punkte, aber klar, die Emotionalität heute. Und finde ich auch nochmal so die Bedeutung der gesamten Gruppe. Wenn Spieler reinkommen, zwei Tore machen, Tore vorbereiten, so dass jeder Spieler auch seine Wertigkeit spürt.
1: Nicht nur das 16. Finale ist fix, auch der Gruppensieg steht. Der Dank dafür geht an Curaçao, das gegen Ecuador einen Punkt geholt hat. Außerdem gewannen die Niederlande 5:1 gegen Schweden. Beim jetzigen Sonnenwetter herrscht an Sachsens Seen auch wieder Hochbetrieb. Die Rettungsschwimmer haben da alle Hände voll zu tun. Die Deutsche Lebensrettungsgesellschaft Sachsen berichtet von immer häufigerem riskanten Verhalten, weil Badegäste sich überschätzen. Sebastian Öhme von der DLRG Sachsen mahnt vor allem Eltern:
3: Kinder sollten in jedem Fall lückenlos beaufsichtigt werden, auch dann, wenn sie Schwimmhilfen tragen. Denn wir wissen, Schwimmhilfen, Luftmatratzen oder Schwimmtiere bieten keine hundertprozentige Sicherheit.
1: Wie geht es im Nahen Osten weiter? Um die Frage gibt es trotz des ausgehandelten Rahmenabkommens zwischen den USA und dem Iran seit Tagen ein riesiges Hin und Her. US-Vizepräsident J.D. Vance ist nun zu Gesprächen mit dem Iran in der Schweiz angekommen. Es soll vorwiegend um das iranische Atomprogramm und eine Waffenruhe im Libanon gehen. Israel hatte dort zuletzt wieder Angriffe gestartet, woraufhin der Iran die Straße von Hormuz für den Schiffsverkehr wieder dicht gemacht hat. Kurz vor der offiziellen Vorstellung sickert durch, was die von der Bundesregierung eingesetzte Rentenkommission an Vorschlägen macht. Das Eintrittsalter soll demnach an die steigende Lebenserwartung gekoppelt werden, berichtet die ARD. Eine Rente mit 70 soll es in den 2090er Jahren geben. Der britische König Charles will künftig seine Steuerzahlungen offenlegen. Charles ist der erste britische Monarch, der diesen Schritt macht. Der Buckingham-Palast in London spricht von einer Modernisierung und größerer Offenheit. Zuletzt war der Druck auf das Königshaus gestiegen, seine Finanzen transparenter darzustellen. Radio PSR, neue Nachrichten wieder in einer Stunde.
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4: Sonnig geht's heute in den Vormittag rein, aber ab Mittag ziehen viele Wolken auf und dann kommen Schauer dazu, teils auch kräftige Gewitter mit Hagel und heftigem Regen. Vereinzelt sind sogar Sturmböen drin. Dazu wird's richtig heiß mit maximal 30 bis 33 Grad. Morgen erst meist sonnig, später wieder mehr Wolken und am Ende erneut Schauer und Gewitter bei maximal 32 Grad.
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4: Auf der A4 Dresden Richtung Chemnitz. Bitte aufpassen, zwischen Hainichen und dem Rastplatz Rossauer Wald hat es einen Unfall gegeben. Und im Erzgebirgskreis ist die Straße zwischen Erlabrunn und Johann-Georgen-Stadt wegen eines Feuerwehreinsatzes gesperrt. Staus oder Blitzer einfach melden unter 0800 023 und 4x die 4.
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5: Ja, 8 Uhr haben wir es da. Hallöchen in die Sonntagmorgenrunde. Ich bin Timon und grüße jetzt auch mal alle, die heute unsere Busse im Land fahren. Ja, auch am Sonntag müssen ja einige von A nach B kommen. Der Jobsong für alle Busfahrerinnen und Busfahrer, der läuft hier in 10 Minuten. Da feiern wir euch ab. Ja, und zu Müsli und Kaffee, da wackeln wir uns jetzt weiter wach. Das sind Gamper und Dadoni Bittersweet Symphony hier bei Radio PSR.

0: nach 8 haben wir es da. Hier ist Radio PSR.
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0: Ja, jetzt gibt es erstmal ein dickes Dankeschön an alle Busfahrer hier bei uns im Land. Dafür, dass ihr uns immer gut gelaunt jeden Tag zur Arbeit oder zur Schule bringt und wieder zurück. Natürlich auch so wie heute am Sonntag. Ne, ohne euch bewegt sich nichts wirklich. Ein fettes Danke mal an der Stelle. Also liebe Grüße an alle netten Busfahrer. Schenkt denen beim Einsteigen ruhig mal ein Lächeln. Da freuen sie sich auch drüber. Und hier ist er. Die Busfahrerhymne von Steffen Lukas.

0: Jobsong für alle Busfahrerinnen und Busfahrer bei uns im Land. Habt ihr euch verdient. Danke, dass ihr uns immer sicher von A nach B bringt. Und wenn ihr unseren Jobsong nochmal hören wollt, könnt ihr machen. Geht ganz einfach auf radiopsr.de unter Rubriken.
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0: Ja, und jetzt kommt weiter ganz entspannt an im Sonntag mit gute Laune Sound von Miles Smith. Nice to meet you.

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1: Jennifer Lopez und David Guetta. 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

0: Kurz vor 9 haben wir es. Hier ist Radio PSR. Ja, aktuell läuft die Abstimmung für die neue Carola-Brücke in Dresden. Aus 4 Vorschlägen könnt ihr euch im Netz eine aussuchen. Die Experten empfehlen den Entwurf Nummer 4. Das ist eine schlanke, unauffällige Konstruktion und bringt das historische Stadtbild nicht so durcheinander. Fügt sich halt einfach gut ein. Finde ich auch am schönsten. Hab's mir mal angeschaut. Also wenn ihr Zeit habt, könnt ihr ja mal schauen mit abstimmen. Geht noch einen Monat und jetzt um die Uhrzeit, da will man natürlich keine Brücken gucken, ne? Da geht man ins Bad und geht Brücken putzen. Dem Zahnarzt gefällt das. So, dazu bekommt er gleich von mir aktuelle Lieblingsmucke geliefert. Leonie mit Don't Worry läuft nach dem Service.
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2: Sonnig geht's heute in den Vormittag rein, aber ab Mittag ziehen viele Wolken auf und dann kommen Schauer dazu, teils auch kräftige Gewitter mit Hagel und heftigem Regen. Vereinzelt sind sogar Sturmböen drin. Dazu wird's richtig heiß mit maximal 30 bis 33 Grad. Morgen erstmals sonnig, später wieder mehr Wolken und am Ende erneut Schauer und Gewitter bei maximal 32 Grad.
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2: Auf der A4 Dresden Richtung Chemnitz, bitte aufpassen, zwischen Hainichen und dem Rastplatz Rossauer Wald hat es einen Unfall gegeben. Und im Erzgebirgskreis ist die Straße zwischen Erlabrunn und Johann-Georgen-Stadt wegen eines Feuerwehreinsatzes gesperrt. Staus oder Blitze einfach melden unter 0800 023 und 4x die 4.
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Kurz nach 8:30 haben wir es. Ihr hört Radio PSR. Ja, perfekte Zeit für die erste richtige Tasse Kaffee. Oder für die zweite. Oder man gibt es ehrlich zu, die erste war eh nur Deko. So, wusstet ihr, dass Kaffee übrigens nicht nur getrunken wurde, sondern auch gekaut. Ne? In Ostafrika hat man die Kaffeekirschen früher tatsächlich mit Fett gemischt und daraus dann so kleine Energiebällchen gemacht. Da quasi so der erste Energy-Snack der Geschichte. Heute macht das alles die Espresso-Maschine, aber die Idee dahinter immer noch dieselbe. Schnell wach werden, irgendwie in Gang kommen. So. Und genau dieses Gefühl passt musikalisch perfekt zu dem, was gleich kommt. Da wartet nämlich eine der prägendsten Girl-Groups der 2000er auf euch. Drei Stimmen, die damals den Pop komplett neu sortiert haben. Erst so Underground-Vibes, dann weltweite Charts und irgendwann einfach absolute Pop-Geschichte. Unser Überraschungshit bekommt er ja zum Ende der Stunde. Das ist erstmal Somber mit Homewrecker bei Radio PSR. Schönen guten Morgen.

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1: Ja, das sind hier Songs, die ihr vielleicht schon lange nicht mehr gehört habt, aber garantiert sofort wieder feiert. Jetzt mit einer Band, die eine der wildesten Geschichten im Pop-Business hingelegt hat. Mehrfach umbesetzt, komplett neu zusammengewürfelt und am Ende standen tatsächlich wieder die Originalmitglieder zusammen im Studio. Und nicht nur das, sie waren ihrer Zeit komplett voraus. Ne? Einer ihrer größten Hits ist digital direkt auf die Eins gegangen. Heute nochmal, damals absoluter Vorreiter. Hier sind die Sugababes mit Hole in the Head bei Radio PSR.

0: Die Sugar Babes bringen uns weiter in den Sonntag rein. Unser Überraschungshit in dieser Stunde und für den nächsten. Ich sag, wie es ist, da stehe ich hier oben ohne im Studio. Da tanze ich mich einmal ans Mikro ran. Es wird sehr sexy. Mehr dazu um kurz vor 10.
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2: Hallo, ich bin Friederike Ursprung. Gemeinsam aus der Einsamkeit, so heißt eine bundesweite Aktionswoche, die das Bundesfamilienministerium ins Leben gerufen hat. Auch in vielen sächsischen Städten findet ihr nächste Woche Angebote, um Einsamkeit zu überwinden. Zum Beispiel in Zwickau. Da beteiligen sich das Lichthaus, der alte Gasometer und die katholische Kirche an der Aktionswoche. Ein Grund, der Menschen einsam macht, kann zum Beispiel Krankheit sein, erklärt Maria Feltum vom Caritasverband Zwickau.
3: Das ist jetzt so eine Wechselwirkung. Also auf der einen Seite machen psychische Erkrankungen oder auch körperliche Erkrankungen machen einsam, weil sie es natürlich schwieriger machen, soziale Bindungen aufrechtzuerhalten. Und auch solche Faktoren wie Armut oder eine hohe Belastung, zum Beispiel bei Care-Arbeit, kann Leute einsam machen.
2: Das betrifft Ältere und Jüngere, Frauen und Männer, Menschen aus Stadt und Land. Die Aktionswoche will die Angebote in den Blick rücken, die es in Zwickau schon länger gibt, auch über diese Woche hinaus. Zum Beispiel die Plauderbänke.
3: Man kann sich einfach dazusetzen. Also es sitzt dann ein Ehrenamtlicher auf dieser Plauderbank und bietet einfach Gespräch an. Ne? Ganz niederschwellig, man muss da auch nicht mit einem speziellen Thema kommen oder dass man dann zur Caritas oder zum Pfarrer oder zur Seelsorge geht, sondern es ist einfach ein Ehrenamtlicher, wo man sich einfach mal dazusetzen kann und einfach ein nettes Gespräch führen kann.
2: Am Mittwoch bekommt ihr Kaffee und Kuchen beim Begegnungscafé auf dem Schumannplatz und könnt mit Leuten in Kontakt kommen. Am Freitagabend gibt's ein Grillfest am Muldeparadies. Nachbarschafts- und Familientreffs präsentieren sich und ein Sprachcafé zum Deutschlernen. Gemeinsam was bewegen, heißt das Motto in diesem Jahr.
3: Und das ist so ein bisschen der Hintergrund, sagen, okay, wir trainieren mal alle wieder so ein bisschen unsere sozialen Fähigkeiten. Also dieses einfach mal wieder Bewusstsein und heute spreche ich mal mit meiner Nachbarin, wenn sie mir im Hausflur entgegenkommt. Oder ich mache mal so ein kleines Gespräch, das ist so ein bisschen der Hintergrund, einfach so ein bisschen wieder den sozialen Muskel zu trainieren.
2: Was in der Aktionswoche gemeinsam aus der Einsamkeit alles los ist, in Zwickau und überall in Sachsen, das verlinke ich für euch auf radiopsr.de/familiensache.
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4: Kurz vor neun, ich bin Imme Kasten. Guten Morgen. Deutschland steht bei der Fußball-WM vorzeitig in der K.O.-Runde. Beim 2:1 gegen die Elfenbeinküste hat das DFB-Team dank zweier Tore von Dennis Undav einen Rückstand gedreht. Der Doppeltorschütze sagte nach dem Spiel im ZDF.
5: Wie ich das mache? Keine Ahnung. Ich stehe richtig. Ich versuche mein Selbstbewusstsein auf den Platz zu bringen. Weiß, dass ich in jedem Spiel treffen kann, vor allem mit diesen überragenden Mitspielern sowieso. Die machen es mir einfach und ja, versuche einfach nur da zu sein.
4: Weil Underdog Curaçao 0:0 gegen Ecuador spielte, ist Deutschland auch direkt Gruppensieger. Die weiteren Ergebnisse: Tunesien, Japan 0:4 und die Niederlande, Schweden 5:1. An Sachsens Seen haben die Rettungsschwimmer beim jetzigen Sonnenwetter richtig viel zu tun. Die Deutsche Lebensrettungsgesellschaft Sachsen mahnt etwa, Kinder immer im Blick zu behalten, sich vom Baden abzukühlen und die eigene Fitness realistisch einzuschätzen. Sebastian Oehme von der DLRG Sachsen warnt insbesondere auch vor Alkohol.
6: Man wird definitiv in dem Sinne leichtsinniger. Und das sind natürlich die Gefahren, denen man sich bewusst sein muss, wenn man Alkohol während des Badespaßes zu sich nimmt. Grundlegend nichts gegen ein Bier, aber wie im Straßenverkehr, kein Bier beim Badespaß.
4: Wie geht's im Nahen Osten jetzt weiter? Um die Frage gibt's trotz des ausgehandelten Rahmenabkommens zwischen den USA und dem Iran seit Tagen ein riesiges Hin und Her. US-Vizepräsident J.D. Vance ist jetzt zu Gesprächen mit dem Iran in der Schweiz angekommen. Colin Mock.
7: Auch die iranischen Verhandlungsführer sind dort angekommen. Es soll vor allem um das iranische Atomprogramm und eine Waffenruhe im Libanon gehen, heißt es von US-amerikanischer Seite. Letztere hatte zuletzt wieder für Stress gesorgt. Nachdem Israel den Libanon angegriffen hatte, schloss der Iran die Straße von Hormuz wieder für den Schiffsverkehr. Israel hat jetzt aber angekündigt, dass die Armee die Kämpfe im Libanon einstellen wird.
4: Der Vogtlandkreis feiert sein 30-jähriges Bestehen an diesem Wochenende mit einem Bürgerfest. Gestern haben rund 1000 Gäste die Gelegenheit genutzt, einen Blick hinter die Kulissen der Kreisverwaltung zu werfen und die Blaulichtmeile am Klostermarkt zu erleben. Heute stehen unter anderem das Schalmein-Festival und ein Tanzmarathon an. Radio PSR, neue Nachrichten wieder in einer Stunde.
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8: Sonne ist jetzt am Vormittag erstmal das Thema, aber ab Mittag ziehen viele Wolken auf und dann wird's schnell ungemütlich mit Schauern und teils kräftigen Gewittern, vereinzelt auch mal mit Sturmböen, Hagel und Starkregen. Dazu wird's richtig heiß. Die Höchstwerte liegen bei 30 bis 33 Grad. Morgen starten wir erst freundlich, später kommen wieder mehr Wolken und ab und zu Schauer. Gewitter sind auch drin, maximal um 32 Grad.
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8: Auf der A4 Dresden Richtung Chemnitz, bitte aufpassen, zwischen Hainichen und dem Rastplatz Rossauer Wald hat es einen Unfall gegeben. Und im Erzgebirgskreis ist die Straße zwischen Erlabrunn und Johanngeorgenstadt wegen eines Feuerwehreinsatzes gesperrt. Staus oder Blitzer einfach melden unter 0800 023 und 4x4.
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0: Ja, beim Sonntagsfrühstück läuft Radio PSR. Schönen guten Morgen. Ich bin wirklich kurz vorm Stuhl gefallen, als ich gelesen habe, wie viel Geld man ausgeben muss, um einmal alle WM-Spieler in seinem Panini-Sammelalbum zu haben. Alter, ist das heftig. Antwort bekommt er hier in 10 Minuten. Und jetzt die Frau, die ihre Stimme und ihren Look markenrechtlich hat schützen lassen. An Zeiten von KI ist das alles umso wichtiger, vor allem auch für die ganz Großen im Business. Hier ist Taylor Swift mit The Fate of Ophelia.
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Kurz nach neun haben wir es da. Wir starten zusammen in den Sonntag. Radio PSR ist hier. Ja, das ist ja gute alte Tradition, ne? Sticker von Spielern zu sammeln und ins Sammelalbum zu kleben. Dieses Jahr haben wir ja die XXL-Weltmeisterschaft und deshalb auch das Sticker-Album mit 48 Teams und 980 Sticker-Motiven. Wer wirklich alle haben will, muss dafür stolze 1568 Euro im Schnitt ausgeben. Also besser gut tauschen, sonst ist das Album am Ende zwar voll, das Konto aber leer. Wirklich absoluter Wahnsinn. So, und ihr schmiert euch jetzt aber erstmal das nächste Brötchen mit Nutella. Mit Butter natürlich, keine Frage. Dazu läuft Harry Styles mit American Girls. Einer der besten Hits von heute.

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0: Kurz vor halb zehn haben wir es da. Radio PSR am Sonntag hier. Na, und was ist denn hier eigentlich los? Na, das war unser Kollege Jan Zerbst. Was bei dem gerade abgeht, ihr hört es in einer Viertelstunde in seiner Alltagskomödie Die Welt in 30 Sekunden. Es wird lustig. Dazu Ava Max mit einem ihrer größten Erfolge, Sweet But Psycho, bekommt er direkt nach einem der besten Hits von heute von Alex Warren. Na, der will dieses Jahr auch wieder durchstarten. Fever Dream läuft hier in ein paar Minuten.
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2: Alles klar.
3: Freibad, ich komme. Es ist heiß, es scheint die
4: Sonne.
3: Ich kühl mich ab, es tropft der Schweiß. Gönn mir ein leckeres.

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7: Sonne ist jetzt am Vormittag erstmal das Thema, aber ab Mittag ziehen viele Wolken auf und dann wird's schnell ungemütlich mit Schauern und teils kräftigen Gewittern, vereinzelt auch mal mit Sturmböen, Hagel und Starkregen. Dazu wird's richtig heiß. Die Höchstwerte liegen bei 30 bis 33 Grad. Morgen starten wir erst freundlich, später kommen wieder mehr Wolken und ab und zu Schauer. Gewitter sind auch drin, maximal um 32 Grad.
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7: Im Erzgebirgskreis ist die Straße zwischen Erlabrunn und Johann-Georgen-Stadt wegen eines Feuerwehreinsatzes gesperrt. Staus oder Blitzer einfach melden unter 0800 023 und 4x4.

0: Kurz nach 10 haben wir es da. Hier ist Radio PSR. Ja, freundlicher Reminder in alle Badezimmer. Zähne putzen und Zahnseide nicht vergessen. Sonst wird der Termin beim Zahnarzt unangenehm. Wobei ein Zahnarztbesuch, der kann auch durchaus lustiger sein.
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2: Wenn du ausreichend nervös bist, darfst du endlich ins Behandlungszimmer zu einer Ärztin und einer Assistentin. Die binden dir ein Lätzchen um, fahren dich auf dem Stuhl in so eine wehrlose Position und dann spielen die Schiffe versenken.
3: F3 fehlt, 16 okay.
2: Und während du dann so einen fiesen Bohrer im Mund hast und einen Sabbersauger und gefühlt auch einen Presslufthammer, wirst du dann auch noch angesprochen.
3: Und? Dieses Jahr noch Urlaub geplant? Ach schön, das klingt ja nett.
2: Dann bekommst du immer ein falsches Lob.
3: Sie machen das super.
2: Obwohl du ja halt einfach nur so da liegst. Und schließlich bezahlst du ein Vermögen, kannst nicht richtig sprechen, beißt dir 3 Stunden lang auf die eigene Wange und sagst beim Rausgehen trotzdem
4: danke schön.
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0: Ich hatte die Situation auch mal, ne, bei einer Zahnärztin, die mich so fragte, was ich eigentlich beruflich mache. Und ich so,
4: ja, beim Radio.
0: Kam von ihr so, das ist aber eine Verschwendung. Ey, das ist nicht die Situation zum Flirten. Ne? Also nett ja, aber nicht, wenn man sabbernd mit einem Schlauch im Mund nichts sagen kann, wirklich. Oh Mann, ey, jetzt für euch erstmal einer der besten Hits von heute. Schöne Beat Power von Kygo. Das ist Save My Love hier bei Radio P.

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1: So, und bei dem Ding jetzt hier, da steigt unser Attraktivitätslevel um mindestens 47%. Der Weg zur Kaffeemaschine, der wird zum Catwalk. Der Blick in den Spiegel plötzlich zu einer kleinen Modenschau. Also Vorsicht, Spiegel in Sachsen könnten in den nächsten Minuten überdurchschnittlich häufig benutzt werden. Hier ist Right Said Fred mit I'm Too Sexy. Oh, ich habe mein T-Shirt schon ausgezogen. Los geht's.
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0: Na, wer ist auch gerade oben ohne unterwegs? Du kannst doch weiter in den Sonntag reingehen. Radio PSR ist hier. Ihr sortiert euch erstmal weiter. Familienessen steht vielleicht nachher noch an. Da musste Bude noch ein bisschen auf Vordermann gebracht werden. Dazu aktuelle Lieblingsmucke hier gleich von Holly Humberstone, To Love Somebody. Und einer, der auch immer geht, aus dem Jahr 2004, Natasha Bedingfield mit Unwritten, auch noch in der nächsten halben Stunde.
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2: Kurz vor 10. Ich bin Imme Kasten. Guten Tag. Großer Jubel in Deutschland. Mit dem 2:1 gegen die Elfenbeinküste stehen wir vorzeitig als Gruppensieger im 16. Finale-Verteidiger Jonathan Tah lobte nach dem Spiel die Mentalität im Team und sagte im ZDF:
3: Wir haben nicht aufgegeben. Wir wussten, dass wir den Gegner irgendwann müde machen werden. Haben immer weitergemacht und ja, dann auch natürlich alle, die von Anfang an gespielt haben, aber auch die Jungs, die von der Bank gekommen sind, haben es überragend gemacht.
2: Deutschlands 16. Finale gibt's Montag in einer Woche in Boston. Gegen wen ist noch unklar. Außerdem spielten Curaçao, Ecuador 0:0, Tunesien, Japan 0:4 und die Niederlande, Schweden 5:1. Gesundheitsexperten schlagen Alarm. Deutschland ist auf extreme Hitzewellen offenbar nicht vorbereitet. Davon geht zumindest das Bündnis Deutsche Allianz Klimawandel und Gesundheit aus. Fabian Hoffmann mit den Einzelheiten.
4: Bündnischef Hermann warnt, dass es im schlimmsten Fall mehrere 10.000 Tote geben kann. Das ist ein sogenanntes Hitzedom-Szenario. Dabei ist die Hitze wie unter einer riesigen Kuppel oft über Tage gefangen und kann nicht entweichen. Hermann sagt, dass viele das Thema auf dem Zettel haben, aber trotzdem noch zu wenig investiert und umgesetzt wird. Von der Begrünung in Städten bis hin zu gekühlten Räumen in Pflegeheimen und Schulen. Er fordert, Hitzeschutz verbindlich in der Katastrophenvorsorge zu verankern, wie etwa beim Hochwasser.
2: Die USA und der Iran wollen weiter über ein Friedensabkommen verhandeln. Jetzt ist US-Vizepräsident Vance zu Gesprächen in der Schweiz angekommen. Offen ist noch vieles, etwa das iranische Atomprogramm. Es geht auch um eine Waffenruhe im Libanon. Mit dem Sommerwetter bekommen auch die Rettungsschwimmer in Sachsen wieder viel zu tun. An den Seen herrscht Hochbetrieb und die Deutsche Lebensrettungsgesellschaft Sachsen mahnt zur Vorsicht. Vorm Baden sollte man sich auf jeden Fall abkühlen und insgesamt die eigene Fitness realistisch einschätzen. Und Eltern sollten die Kinder im Blick behalten, heißt es. Radio PSR, neue Nachrichten wieder in einer Stunde.
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5: Sonne ist jetzt am Vormittag erstmal das Thema, aber ab Mittag ziehen viele Wolken auf und dann wird's schnell ungemütlich mit Schauern und teils kräftigen Gewittern, vereinzelt auch mal mit Sturmböen, Hagel und Starkregen. Dazu wird's richtig heiß, die Höchstwerte liegen bei 30 bis 33 Grad. Morgen starten wir erst freundlich, später kommen wieder mehr Wolken und ab und zu Schauer, Gewitter sind auch drin, maximal um 32 Grad.
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5: Im Moment ist alles frei auf den Straßen bei uns in Sachsen. Es gibt keine Staus. Staus oder Blitzer einfach melden unter 0800 023 und 4x die 4.
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0: Zwischenwäsche aufsetzen und Kaffee Nummer 2. Ja, irgendwo da sind wir gerade. 10 Uhr am Sonntag. Hallöchen zusammen. Und Grüße auch mal an alle, die heute unsere Busse im Land fahren. Ja, auch am Sonntag müssen einige von A nach B kommen. Der Jobsong für alle Busfahrerinnen und Busfahrer, der läuft hier in 10 Minuten. Und da kann man schon mal vorab dankbar sein, ne? Für eure Arbeit. Der Soundtrack dazu kommt von Gestört, aber geil. Thank you. Ich bin Timon, habt einen schicken Sonntag.

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1: Da gehen wir weiter durch den Sonntag mit Radio PSR. Kurz nach 10 haben wir es gleich hier mit Senkrechtstarterin Holly Humberstone. Die hat einen richtig coolen Song rausgehauen, To Love Somebody. Vorher aber hier erstmal.
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1: Ja, und da gibt's ein dickes Dankeschön an alle Busfahrer hier bei uns im Land dafür, dass ihr uns gut gelaunt jeden Tag zur Arbeit oder zur Schule bringt und wieder zurück. Oder natürlich auch so wie heute am Sonntag. Ne? Ohne euch bewegt sich nichts wirklich. Ein fettes Danke an der Stelle. Also viele Grüße an alle netten Busfahrer. Schenkt denen beim Einsteigen ruhig mal ein Lächeln, das haben sie sich auch verdient. Genauso wie das jetzt hier, die Busfahrerhymne von Steffen Lukas.

0: Der Jobsong für alle Busfahrerinnen und Busfahrer hier bei uns im Land. Habt ihr euch einfach verdient. Danke, dass ihr uns immer sicher von A nach B bringt. Und wenn ihr unseren Jobsong nochmal hören wollt, wenn ihr den feiert, geht ganz easy auf radiopsr.de unter Rubriken.
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0: Gleich halb elf haben wir es da. Hier ist Radio PSR. Und ich kriege gerade aufs Ohr, es gibt einen Notfall, was war doch etwas Unangenehmes. Beim Steffen Lukas ist die Rolle alle.
1: Ich bin bei McDonald's in der Toilette drin.
2: Ja.
1: Und ich habe jetzt die Nummer angerufen, die auf den Metallkasten steht von dem Toilettenpapier.
2: Ja.
1: Das ist dummerweise total alle.
2: Das Toilettenpapier?
1: Ja.
0: Na, ob jemand mal eine neue Rolle vorbeibringt. Ihr hört's gleich am Sinnlos Telefon um kurz nach halb. Außerdem unser Überraschungshit der Stunde, einer der bekanntesten DSDS-Gewinner.

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1: Sonne ist jetzt am Vormittag erstmal das Thema, aber ab Mittag ziehen viele Wolken auf und dann wird's schnell ungemütlich mit Schauern und teils kräftigen Gewittern, vereinzelt auch mal mit Sturmböen, Hagel und Starkregen. Dazu wird's richtig heiß, die Höchstwerte liegen bei 30 bis 33 Grad. Morgen starten wir erst freundlich, später kommen wieder mehr Wolken und ab und zu Schauer, Gewitter sind auch drin, maximal um 32 Grad.
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1: Es gibt gerade keine Staus, man kommt entspannt durch. Staus oder Blitzer einfach melden unter 0800 023 und 4x die 4.
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0: Die Jungs gehen doch eigentlich immer Coldplay hier bei Radio PSR. Kurz nach 10:30 haben wir es da. Ja, und der Herr Mühlner, der hat kein Papier auf der McDonald's-Toilette und ruft einfach die Nummer an, die auf der Lernrolle steht. Der ganz normale Wahnsinn hier bei eurer Lieblingscomedy.
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2: Der hat schon guten Tag.
3: Schönen guten Tag, hier ist der Mühlner, Eberhard. Ich bin bei McDonald's in der Toilette drin.
2: Ja.
3: Und ich habe jetzt die Nummer angerufen, die auf den Metallkasten steht von dem Toilettenpapier.
2: Ja.
3: Das ist dummerweise total alle.
2: Das Toilettenpapier?
3: Ja.
2: Ja, also das tut mir leid, dann müssen Sie sich aber bei dem Besitzer melden von dem Lokal.
3: Gute Frau, ich habe hier die Hosen unten.
2: Denken Sie vielleicht, dass wir Ihnen jetzt Toilettenpapier auf diese Toilette bringen?
3: Müssten Sie mal machen bitte, weil ich kann doch nicht so rausgehen.
2: Dafür sind wir nicht zuständig.
3: Wenn die hier die Telefonnummer von dem Lokal reingeschrieben hätten, da hätte ich doch den Besitzer anrufen können vorne von McDonald's. Der hätte mir vielleicht was unter der Tür durchgereicht, aber ich finde hier an der ganzen Toilette nur Ihre Telefonnummer.
2: Naja, also wenn wir Ihnen jetzt jemanden vorbeischicken würden, der Ihnen Toilettenpapier bringt, da sitzen Sie wahrscheinlich übermorgen noch. Das ist ziemlich schwierig.
3: Ja, aber wieso denn das? Das ist doch kein Problem, dass Sie mal schnell hier vorbeikommen. Das wird doch langsam trocken hinten.
2: Ja, dann gehen Sie mal ins Waschbecken und warten Sie der nass.
3: Hier da sind Leute draußen. Ich kann doch so nicht raus. Ich kann doch nicht so gebückt dort rauslaufen. Die lachen sich doch tot. Außerdem macht man das nicht.
2: Tut mir leid, ich kann Ihnen da nicht helfen.
3: Jetzt habe ich langsam nicht nur ein komisches Gefühl hintenrum, jetzt habe ich noch ein heißes Ohr wegen dem scheiß Handy. Jetzt helfen Sie mir bitte.
2: Wie soll ich Ihnen denn helfen? Entschuldigung.
3: Meine Familie sitzt draußen, die warten auf mich. Ich kann doch nicht einfach jetzt, das ist doch eine Schweinerei. Ich kann doch jetzt nicht.
2: Dann schreien Sie mal ganz laut, vielleicht hört Sie ja jemand von Ihrer Familie.
3: Erika! Hallo! Erika! Ich sitze auf dem Scheißhaus und hab kein Papier! Die hören mich nicht.
2: Entschuldigung, hören Sie, aber ich kann Ihnen da nicht helfen.
3: Warum lachen Sie denn?
2: Entschuldigung, sowas ist mir noch nie passiert.
3: Ich weiß, warum Sie lachen.
2: Warum denn?
3: Weil hier ist Radio PSR, das sinnlos Telefon.
2: Das haben wir gemerkt.
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0: Ey, der Hall dazu auch, ne? Herrlich. Sonntag weiter genießen. Jetzt mit feinstem Boyband-Pop aus Japan. Das ist BTS mit Swim bei Radio PSR. Swim.

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1: Für noch mehr Abwechslung, immer um kurz vor voll. Ja, und manchmal gibt es diese Momente, da weiß man, wenn nicht jetzt, wann dann? Ja, vielleicht schiebt ihr seit Tagen irgendwas vor euch her. Den Anruf, den Ausflug, die spontane Idee. Genau dieses Gefühl steckt im nächsten Song. Nicht warten, nicht zaudern, einfach mal den Moment nutzen. Den nutzen wir jetzt alle zusammen. Holen uns noch einen Kaffee dazu. Mark Matlock mit Now or Never bei Radio PSR.

0: Der DSDS-Gewinner von 2007, Mark Medlock mit Now or Never, unser Überraschungshit in dieser Stunde. Ja, und im nächsten muss ich dann schon mal... Yeah. Ja, warte, du bist doch auch gleich dran. Eine Stunde musst du dich noch gedulden. Der King of Pop, dann gibt's Dirty Diana um kurz vor 12.
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3: Kurz vor 11. Ich bin Imme Kasten. Guten Tag. Deutschland steht bei der Fußball-WM vorzeitig in der K.O.-Runde. Beim 2:1 gegen die Elfenbeinküste hat das DFB-Team dank zweier Tore von Dennis Undav einen Rückstand gedreht. Der Doppeltorschütze sagte nach dem Spiel im ZDF.
4: Wie ich das mache? Keine Ahnung. Ich stehe richtig. Versuche mein Selbstbewusstsein auf den Platz zu bringen. Weiß, dass ich in jedem Spiel treffen kann. Vor allem mit den überragenden Mitspielern sowieso. Die machen es mir einfach und ja, versuche einfach nur da zu sein.
3: Weil Underdog Curaçao 0:0 gegen Ecuador spielte, ist Deutschland auch direkt Gruppensieger. Die weiteren Ergebnisse: Tunesien, Japan 0:4 und die Niederlande, Schweden 5:1. Gesundheitsexperten schlagen Alarm. Deutschland ist auf extreme Hitzewellen nicht vorbereitet. Die Deutsche Allianz Klimawandel und Gesundheit warnt im Extremfall vor Zehntausenden Toten. Bündnischef Herrmann sagt, dass viele das Thema Hitzeschutz auf dem Zettel haben, aber trotzdem noch zu wenig investiert und umgesetzt wird. Deutschland wird die Abschiebungen nach Afghanistan ausweiten. Nach einem Bericht der Bild am Sonntag sollen im Monat bis zu 3 Charterflüge nach Kabul möglich sein. Einzelheiten dazu von Holger Dilk.
5: Das Bundesinnenministerium hat das mit den in Afghanistan herrschenden Taliban ausgehandelt. Auch über reguläre Linienflüge sollen Straftäter zurückgeführt werden. Nach Informationen der Bild am Sonntag sollen in Deutschland mindestens 100 abschiebebereite Afghanen in Gefängnissen sitzen. Bundesinnenminister Dobrindt sagte der Zeitung, unsere Gesellschaft habe das legitime Interesse, dass Straftäter unser Land verlassen.
3: Die USA und der Iran wollen weiter über ein Friedensabkommen verhandeln. Jetzt ist US-Vizepräsident Vance zu Gesprächen in der Schweiz angekommen. Offen ist noch vieles, etwa das iranische Atomprogramm. Es geht auch um eine Waffenruhe im Libanon. An Sachsens Seen haben die Rettungsschwimmer jetzt bei dem Sommerwetter wieder richtig viel zu tun. Die Deutsche Lebensrettungsgesellschaft mahnt etwa, Kinder immer im Blick zu behalten, sich vorm Baden abzukühlen und die eigene Fitness realistisch einzuschätzen. Und auch Alkohol gehöre nicht zum Badespaß, heißt es. Radio PSR, neue Nachrichten wieder in einer Stunde.
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6: Sonnig ist es gerade noch, aber die Wolken kommen schnell rein. Und ab Mittag wird's ungemütlich mit Schauern und teils kräftigen Gewittern, mit Sturmböen und auch mal Hagel. Dazu wird's richtig heiß. Die Höchstwerte liegen bei 30 bis 33 Grad. Morgen erst freundlich, später wieder Schauer und Gewitter, maximal 32 Grad.
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6: Die B6B169 ist in Höhe Ragewitz in beiden Richtungen nach einem Unfall gesperrt. Und im Kreis Elbe-Elster ist die Straße zwischen Hirschfeld und Groß-Thiemich nach einem Unfall ebenfalls gesperrt. Staus oder Blitzer einfach melden unter 0800 023 und 4x4.
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0: 11 Uhr haben wir es da. Regel für den Sonntag, wenn du es von der Couch nicht erreichst, dann brauchst du es nicht. In diesem Sinne, Füße hochlegen, dafür wurde dieser Tag auch gemacht. Rein geht's jetzt erstmal. Ach schön, auch mit den kleinen Künstlern, die wir unterstützen. Hier ist Taylor Swift mit Opelites. Abfahrt.

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0: Grüße in die Garagen und Hobbykeller, wo viele Sachsen gerade fleißig schrauben und basteln. Bald gibt's Mittag, schöne Aussichten. Ja, und heute ist ja auch offizieller Sommeranfang. Unser Kollege Jan Zerbst hat die besten Ideen, um noch schnell an die perfekte Strandfigur zu kommen. Unsere Comedy mitten aus dem Leben. Die Welt in 30 Sekunden bekommt er hier um kurz nach halb.
1: Wir haben ein kleines Gedicht von unserem Showproduzenten Henry. Da sind drei berühmte Hits drin versteckt.
2: Alles klar.
3: Freibad, ich komme. Es ist heiß, es scheint die
4: Sonne.
3: Ich kühl mich ab, es tropft der Schweiß. Gönn mir ein leckeres. Und vom Sprungturm ganz gekonnt mach ich ne riesen Arsch.
2: Also, ich hab Rosenstolz mit Sonne, dann kam Bürger Lars Dietrich mit Sexy Eis und zuletzt Tom Jones mit Sexy Bomb.
5: Oh!
2: Sex Bomb.
1: Du bist ja eine Bombe, Sarah. Herzlichen Glückwunsch.
5: Mega.
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1: Sonnig ist es gerade noch, aber die Wolken kommen schnell rein. Und ab Mittag wird's ungemütlich mit Schauern und teils kräftigen Gewittern, mit Sturmböen und auch mal Hagel. Dazu wird's richtig heiß. Die Höchstwerte liegen bei 30 bis 33 Grad. Morgen erst freundlich, später wieder Schauer und Gewitter, maximal 32 Grad.
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1: Die B6, B169 ist in Höhe Ragewitz in beiden Richtungen nach einem Unfall gesperrt. Und in Döbeln ist die Innenstadt heute bis zum Abend wegen eines Festumzugs gesperrt. Staus oder Blitzer einfach melden unter 0800 023 und 4x4.

0: So geht's weiter durch euren Sonntag mit Radio PSR. 11:30 ist durch. Ja, und heute beginnt der Sommer. Ne, da bekommen wir jetzt noch ein paar Tipps, wie wir in die perfekte Strandfigur kommen.
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2: Für alle, die jetzt in kürzester Zeit noch die Bikini-Figur schaffen wollen, ohne zu sehr zu leiden, einfach kreativ sein. Vorschlag 1, mach die Reste-Diät. Da darfst du nur Reste essen, Kartoffelschale, Käserinde. Das kostet so viel Überwindung, dass du ganz schnell abnimmst. Oder die Brigitte-Diät. Das heißt, du darfst nur Dinge essen, die von einer Frau zubereitet wurden, die Brigitte heißt. Und der beste Vorschlag überhaupt ist die gelebte Body-Positivity. Das heißt, wenn dein Körper Ecken und Kanten hat oder eher Rundungen und Ringe, dann geht das außer dich keinen was an. Und wenn du dazu stehst und dich wohlfühlst, zack, bist du mit den Rundungen und den Ringen sehr attraktiv, wenn nicht sogar richtig geil. Schönen Sommer.
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0: Ach komm, geht mal weg mit der Bikini-Figur. Ich bleib bei der Auflaufform. Kriege ich auch direkt Hunger. Lange dauert es nicht mehr bis zum Mittag. Das ist erstmal frischer Sound von Teddy Swims. Damit gleiten wir weiter durch den Sonntag mit Mr. Know-It-All.

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1: Jetzt hier mit dem King of Pop, der bekannt dafür war, aus persönlichen Erlebnissen große Popgeschichten zu machen. Bei diesem nächsten Titel dachten viele damals, es geht um eine ganz bestimmte Frau. Tatsächlich steht die Figur aber stellvertretend für die vielen Groupies, die Künstler auf Tourneen umschwärmen und die manchmal für ordentlich Turbulenzen sorgen können. Pop, Rock, Funk, Soul, alles verschmelzt so miteinander. Und der Mann konnte einfach einen Welthit draus machen. Hier ist er jetzt, Michael Jackson mit Dirty Diana, unser Überraschungshit in dieser Stunde.

0: Für noch mehr Abwechslung, unser Überraschungshits hier immer um kurz vor voll. Die nächsten gibt's dann wieder in einer Stunde, bekommt aber hier auch gleich wieder eure Lieblingsmucke, ne? Zum Beispiel von den Jungs aus Mannheim, Clock Clock, Out of the Dark. Chilliger Sound, ein bisschen mehr nach vorne geht's mit Bibi Rexha, New Religion in der nächsten halben Stunde.
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4: Kurz vor 12. Ich bin Imme Kasten. Guten Tag. Gut gelaunt ist die deutsche Fußballnationalmannschaft wieder in ihrem Teamquartier angekommen. Nach dem Sieg im WM-Vorrundenspiel gegen die Elfenbeinküste in Toronto ging es zurück nach Winston-Salem. Trotz des späten Anpfiffs haben gestern Abend wieder viele Deutschland-Fans eingeschaltet. Gut 18 Millionen waren es. In einigen Städten gab es nach dem Sieg in der Nacht auch Autokorsos. Und nun steht fest, nach dem abschließenden Gruppenspiel am Donnerstag gegen Ecuador geht's Montag in einer Woche im 16. Finale weiter. Gegen wen, ist noch unklar. Gesundheitsexperten schlagen Alarm. Deutschland ist auf extreme Hitzewellen nicht vorbereitet. Die Deutsche Allianz Klimawandel und Gesundheit warnt im Extremfall vor Zehntausenden Toten. Bündnischef Herrmann sagt, dass viele das Thema Hitzeschutz auf dem Zettel haben, aber trotzdem noch zu wenig investiert und umgesetzt wird. Wie geht's im Nahen Osten jetzt weiter? Um die Frage gibt's trotz des ausgehandelten Rahmenabkommens zwischen den USA und dem Iran seit Tagen ein riesiges Hin und Her. US-Vizepräsident J.D. Vance ist jetzt zu Gesprächen mit dem Iran in der Schweiz angekommen. Colin Mock.
5: Auch die iranischen Verhandlungsführer sind dort angekommen. Es soll vor allem um das iranische Atomprogramm und eine Waffenruhe im Libanon gehen, heißt es von US-amerikanischer Seite. Letztere hatte zuletzt wieder für Stress gesorgt. Nachdem Israel den Libanon angegriffen hatte, schloss der Iran die Straße von Hormuz wieder für den Schiffsverkehr. Israel hat jetzt aber angekündigt, dass die Armee die Kämpfe im Libanon einstellen wird.
4: Mit dem Sonnenwetter bekommen die Rettungsschwimmer in Sachsen wieder viel zu tun. An den Seen herrscht Hochbetrieb und die Deutsche Lebensrettungsgesellschaft Sachsen mahnt zur Vorsicht. Vorm Baden sollte man auf jeden Fall abkühlen. Sebastian Oehme von der DLRG Sachsen sagte uns, was den Rettungsschwimmern besonders Probleme bereitet.
6: In den letzten Jahren erleben wir immer wieder unzureichende Aufsicht von Kindern durch ihre Eltern, aber auch, dass Badegäste ihre eigene Fitness oder ihren eigenen Körper überschätzen und Distanzen oder Gefahren unterschätzen.
4: Radio PSR, neue Nachrichten wieder in einer Stunde.
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7: Sonnig ist es gerade noch, aber die Wolken kommen schnell rein. Und ab Mittag wird's ungemütlich mit Schauern und teils kräftigen Gewittern, mit Sturmböen und auch mal Hagel. Dazu wird's richtig heiß. Die Höchstwerte liegen bei 30 bis 33 Grad. Morgen erst freundlich, später wieder Schauer und Gewitter, maximal 32 Grad.
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7: Auf der A4 Dresden Richtung Chemnitz, bitte aufpassen, zwischen der Raststätte Dresdner Tor Nord und Wilsdruff hat es einen Unfall gegeben. Die B6 B169 ist in Höhe Ragewitz in beiden Richtungen nach einem Unfall gesperrt. Und in Döbeln ist die Innenstadt heute bis zum Abend wegen eines Festumzugs gesperrt. Staus oder Blitze einfach melden unter 0800 023 und 4x die 4.
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0: 12 Uhr was da. Hallöchen in die Sonntagmittagsrunde. Ey, ich habe was Abgefahrenes für euch. Ein Zeitvertreib, der viel Spaß macht. Ey, man braucht keine Konsole, keine App, keine Vorkenntnisse. Einfach Browser öffnen, einsteigen. Und plötzlich sieht man die ganze Welt von oben. Mehr dazu in 10 Minuten. Ich bin Timon, hätte gerne jetzt was von eurem leckeren Mittag, da bin ich ehrlich. Lasst es euch schmecken, ich serviere euch einen der besten Hits von heute dazu. Leonie mit Don't Worry, direkt nach Joel Corey mit Ray. Let's go.

Tschüss. Kurz nach 12 haben wir es, Radio PSRs hier. Na, kennt ihr das? Ihr wollt eigentlich nochmal kurz irgendwas im Internet anschauen und eine halbe Stunde später fragt ihr euch, wo ist eigentlich die Zeit geblieben? Ging mir genauso mit dem Ding jetzt hier. Google Earth hat nämlich einen Flugsimulator direkt im Browser versteckt. Heißt, ihr könnt selbst ins Cockpit steigen, abheben und einfach mal die Welt von oben erkunden. Ganz ohne Download, ganz ohne Gaming-PC und wirklich überraschend leicht zu bedienen. Und das Gefährliche daran, man denkt sich so, ach komm, ich flieg nur mal kurz eine Runde und plötzlich bist du unterwegs, ne, über den Alpen. Drehst eine Runde über Mittelmeer oder schaust dir mal die eigene Stadt von oben an. Wenn ihr also heute noch ein bisschen Zeit übrig habt und Lust auf einen kleinen digitalen Ausflug habt, das solltet ihr euch anschauen, der Google Earth Flugsimulator. So, und volle Power am Sonntagmittag. Jetzt mit einem der besten Hits von heute, das ist Bebe Rexha mit New Religion bei Radio PSR. 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

0: gleich ab einsam was. Radio PSR hier, ja, in dieser Stunde noch mit unserem Überraschungshit von einer Band, deren Name entstanden ist, weil der Sänger einfach nur Der Rote genannt wurde. Kein Marketingteam, keine große Strategie. Rote Haare und fertig. Mit einem Song, wenn da die ersten Töne laufen, das fühlt sich nach Cocktail in der Sonne an. Wer es ist, ihr hört's hier um kurz vor eins.
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0: Hagel. Dazu wird's richtig heiß. Die Höchstwerte liegen bei 30 bis 33 Grad. Morgen erst freundlich, später wieder Schauer und Gewitter, maximal 32 Grad.
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0: Auf der A4 Dresden Richtung Chemnitz, bitte aufpassen, zwischen der Raststätte Dresdner Tor Nord und Wilsdruff hat es einen Unfall gegeben. Die B6 B169 ist in Höhe Ragewitz in beiden Richtungen nach einem Unfall gesperrt. In Leipzig kommt es in der Innenstadt wegen des Kiedekelmess von 14 Uhr bis 17 Uhr mehrfach zu kurzfristigen Sperrungen. Es sind Verkehrsbehinderungen zu erwarten. Und in Döbeln ist die Innenstadt heute bis zum Abend wegen eines Festumzugs gesperrt. Staus oder Blitzer einfach melden unter 0800 023 und 4x die 4.

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1: Ja, da machen wir mal einen kleinen Zeitsprung zurück in die frühen 2000er. Damals hat man sich noch Klingeltöne per SMS bestellt. Das Internet hat beim Einwählen noch seltsame Geräusche gemacht. Und wer unterwegs Musik hören wollte, der hat einen MP3-Player in der Tasche, auf dem gefühlt nur so 37 Songs Platz hatten. Musstest du gut auswählen. Musikalisch war das eine Zeit voller entspannter Grooves. Also warmer Sound auch und Songs, die sofort gute Laune verbreitet haben. Genauso einen habe ich jetzt hier. Der nächste Titel, sonnig, lässig, mit diesem unverwechselbaren Soul-Pop-Gefühl. Hier ist Simply Red mit Sunrise.

0: Damit schweben wir doch weiter bestens durch den Sonntag mit Simply Red hier bei Radio PSR, unser Überraschungssitz in dieser Stunde. Ach schön. Ja, und hier schaut schon mein lieber Kollege Matthias Müller mit den Hufen. Der übernimmt ab um eins, auch bei ihm eure Lieblingshits, zum Beispiel Somber mit Homewrecker, richtig cooles Ding. Mein Name ist Timon, ich wünsche euch noch einen herrlichen Sonntag.
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3: Kurz vor eins. Ich bin Imme Kasten. Guten Tag. Gut gelaunt ist die deutsche Fußballnationalmannschaft wieder in ihrem Teamquartier angekommen. Nach dem Sieg im WM-Vorrundenspiel gegen die Elfenbeinküste in Toronto ging es zurück nach Winston-Salem. Trotz des späten Anpfiffs haben gestern Abend wieder viele Deutschland-Fans eingeschaltet. Gut 18 Millionen waren es. In einigen Städten gab es nach dem Sieg in der Nacht auch Autokorsos. Und nun steht fest, nach dem abschließenden Gruppenspiel am Donnerstag gegen Ecuador geht's Montag in einer Woche im 16. Finale weiter. Gegen wen, ist noch unklar. Gesundheitsexperten schlagen Alarm. Deutschland ist auf extreme Hitzewellen nicht vorbereitet. Die Deutsche Allianz Klimawandel und Gesundheit warnt im Extremfall vor Zehntausenden Toten. Bündnischef Herrmann sagt, dass viele das Thema Hitzeschutz auf dem Zettel haben, aber trotzdem noch zu wenig investiert und umgesetzt wird. Wie geht's im Nahen Osten jetzt weiter? Um die Frage gibt's trotz des ausgehandelten Rahmenabkommens zwischen den USA und dem Iran seit Tagen ein riesiges Hin und Her. US-Vizepräsident J.D. Vance ist jetzt zu Gesprächen mit dem Iran in der Schweiz angekommen. Colin Mock.
4: Auch die iranischen Verhandlungsführer sind dort angekommen. Es soll vor allem um das iranische Atomprogramm und eine Waffenruhe im Libanon gehen, heißt es von US-amerikanischer Seite. Letztere hatte zuletzt wieder für Stress gesorgt. Nachdem Israel den Libanon angegriffen hatte, schloss der Iran die Straße von Hormuz wieder für den Schiffsverkehr. Israel hat jetzt aber angekündigt, dass die Armee die Kämpfe im Libanon einstellen wird.
3: Mit dem Sonnenwetter bekommen die Rettungsschwimmer in Sachsen wieder viel zu tun. An den Seen herrscht Hochbetrieb und die Deutsche Lebensrettungsgesellschaft Sachsen mahnt zur Vorsicht. Vorm Baden sollte man auf jeden Fall abkühlen. Sebastian Oehme von der DLRG Sachsen sagte uns, was den Rettungsschwimmern besonders Probleme bereitet.
5: In den letzten Jahren erleben wir immer wieder unzureichende Aufsicht von Kindern durch ihre Eltern, aber auch, dass Badegäste ihre eigene Fitness oder ihren eigenen Körper überschätzen und Distanzen oder Gefahren unterschätzen.
3: Radio PSR, neue Nachrichten wieder in einer Stunde.
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6: Sonne und Wolken wechseln sich heute Mittag ab und es fühlt sich schon richtig heiß an. Am Nachmittag kann es erst vereinzelt nass werden. Zum Abend sind dann auch mal kräftige Gewitter drin, mit Sturmböen, Hagel und heftigem Regen möglich. Die Höchstwerte liegen bei 30 bis 33 Grad. Morgen erst viel Sonne, später wieder mehr Wolken und erneut Schauer und Gewitter, maximal bis 32 Grad.
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6: Auf der A4 Dresden Richtung Chemnitz, bitte aufpassen, zwischen der Raststätte Dresdner Tor Nord und Wilsdruff hat es einen Unfall gegeben. In Leipzig kommt es in der Innenstadt wegen des Kiedekelmess von 14 Uhr bis 17 Uhr mehrfach zu kurzfristigen Sperrungen. Es sind Verkehrsbehinderungen zu erwarten. Und in Döbeln ist die Innenstadt heute bis zum Abend wegen eines Festumzugs gesperrt. Staus oder Blitzer einfach melden unter 0800 023 und 4 mal die 4.
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7: Und auch heute gilt wieder Schwitzen alleine beim Sitzen. Ne? Ist es jetzt die Wärme, dass man so geschafft ist heute Mittag? Oder ist es das Fußballspiel gestern? Oder ist es wie bei mir so ein Klassentreffen? Falls ihr noch nicht ausgefeiert habt, es ist noch viel los, auch heute Nachmittag. Spitzenfest in Plauen zum Beispiel, Salzfest in Lösitz, diverse Stadtfeste. Oder gerade startet jetzt in diesen Minuten der Festumzug zu 1045 Jahre Stadtdöbeln. Oder ihr bleibt ganz gemütlich auf der Couch, macht das Beste draus. Wir liefern die Musik jetzt hier mit Miles Smith. Ich bin Matthias Müller. Habt einen schönen Sonntagmittag. Ciao.

0: mit Popgeschichte geht's ja durch den Sonntagmittag. Ihr seid bei Radio PSR um 10 Minuten nach um 1. Und wir müssen uns alle noch ein bisschen erholen von dieser Aufregung gestern Abend. Last-Minute-Sieg der deutschen Mannschaft bei der WM gegen die Elfenbeinküste. 2:1 dank zweier Tore von Dennis Undaf. Wir können es also zusammenfassen. Dennis hat's gedreht.
1: Tor für Dennis Undaf! Dennis Undaf! Deutschland führt! Ich werde zurück!

kostet es doch manchmal recht viele Nerven. So wie gestern Abend dieses 2:1. So, durchatmen und aktuelle Musik hier ins Programm holen. Herrlicher Retro-Sound, den hat er drauf mit seinen 20 Jahren. Hier ist Summer mit Homewrecker bei Radio PSR. Wir spielen die besten.

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0: Das Wetter hat uns so richtig wieder im Schwitzkasten heute, ne? Hier ist Radio PSR am Sonntag und wir schicken liebe Grüße raus an alle, die arbeiten müssen an diesem Tag. Vielleicht sitzt ihr gerade hinterm großen Lenkrad irgendwo in dem Bus und da gibt's eine gute Nachricht für euch. Ich habe dann gleich euren Jobsong. Steffen Lukas mit dem Jobsong für alle Busfahrer hier um 10 Minuten nach 2:30. Und für alle, die gerade so wie ich so ein bisschen in Sachen Hitze auf dem letzten Loch pfeifen, lassen wir dazu die Panflöte pfeifen dann gleich. Die extra Portion Abwechslung mit diesem Überraschungshit hier um 2:10.
1: Wir haben ein kleines Gedicht von unserem Showproduzenten Henry. Da sind drei berühmte Hits drin versteckt.
2: Alles klar.
3: Freibad, ich komme. Es ist heiß, es scheint die
2: Sonne.
3: Ich kühl mich ab, es tropft der Schweiß. Gönn mir ein leckeres. Und vom Sprungturm ganz gekonnt mach ich ne riesen Arsch.
4: Also, ich hab Rosenstolz mit Sonne, dann kam Bürger Lars Dietrich mit Sexy Eis und zuletzt Tom Jones mit Sexy Bomb.
5: Oh!
4: Sex Bomb.
1: Du bist ja eine Bombe, Sarah. Herzlichen Glückwunsch.
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0: Zwischen der Raststätte Dresdner Tor Süd und dem Dreieck Dresden West sind in beiden Richtungen Personen auf der Fahrbahn. Und in Döbeln ist die Innenstadt heute bis zum Abend wegen eines Festumzugs gesperrt. Staus oder Blitzer einfach melden unter 0800 023 und 4x4.
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0: raus aus den negativen Gedanken und das Glück selber in die Hand nehmen. Das ist die tolle Botschaft, die es hier gleich gibt bei Radio PSR mit einem Mann, der mich damit wirklich überrascht hat, weil er so einen ganz anderen Sound plötzlich zeigt. Nico Santos mit Optimist, seinem aktuellen Song, hört er hier gleich. Vorher feiern wir aber noch alle, die heute ihren Dienst tun und vor allen Dingen die hinterm Lenkrad.
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0: Genau, ihr wisst Bescheid. Das ist unser Dankeschön, unser Respekt für euren täglichen Einsatz. Das Original kommt von Lady Gaga. Da hieß es noch Ra Ra Bad Romance. Und bei Steff Lukas heißt jetzt

0: Und deshalb, falls ihr heute nochmal mit dem Bus mitfahren solltet, dann zeigt dem Fahrer doch bitte nicht nur euer Ticket, euren QR-Code, sondern auch noch ein kleines Lächeln. Ne? Unseren Jobsong, den gibt es jederzeit, so wie alle Jobsongs, zum Nachhören auf radiopsr.de und bei uns auch auf der App.
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1: Immer um 10 vor um und natürlich an diesem Sonntag braucht man einen Song, der gut tut, wie so ein Ventilator auf maximaler Stufe.

0: Da muss man einfach gute Laune kriegen mit diesem Radio-Pilz-Überraschungshit hier, Mr. President Coco Jumbo. Und weil es so viel Spaß macht mit dieser extra Portion Abwechslung, hört er den nächsten Überraschungshit hier in einer Stunde um 2:50. Gleich wird hier die große Liebe gefeiert bei Alex Warren, Fever Dream, einer der besten Hits von heute. Und wir stoßen in die höchsten Töne der Popmusik vor mit Aha, Take On Me, mit dabei bis 2:30.
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5: Kurz vor 2, ich bin Silas Quiring, guten Tag. Gut gelaunt ist die deutsche Fußballnationalmannschaft wieder in ihrem Teamquartier angekommen. Nach dem Sieg im WM-Vorrundenspiel gegen die Elfenbeinküste in Toronto ging es zurück nach Winston-Salem. Da steht heute die Regeneration im Fokus. Trotz des späten Anpfiffs haben gestern Abend wieder viele Deutschland-Fans eingeschaltet. Gut 18 Millionen waren es. In einigen Städten gab es nach dem Sieg in der Nacht Autokorsos. Und nun steht fest, nach dem abschließenden Gruppenspiel am Donnerstag gegen Ecuador geht es Montag in einer Woche im 16-Finale weiter. Gegen wen ist noch unklar. Beim jetzigen Sonnenwetter herrscht an Sachsens Seen Hochbetrieb. Die Rettungsschwimmer haben alle Hände voll zu tun. Die Deutsche Lebensrettungsgesellschaft Sachsen berichtet von immer häufigerem riskanten Verhalten, weil Badegäste sich überschätzen. Sebastian Oehme von der DLRG Sachsen mahnt vor allem Eltern.
6: Kinder sollten in jedem Fall lückenlos beaufsichtigt werden, auch dann, wenn sie Schwimmhilfen tragen. Denn wir wissen, Schwimmhilfen, Luftmatratzen oder Schwimmtiere bieten keine hundertprozentige Sicherheit.
5: Wie geht's im Nahen Osten weiter? Um die Frage gibt es trotz des ausgehandelten Abkommens zwischen den USA und dem Iran seit Tagen ein riesiges Hin und Her. US-Vizepräsident J.D. Vance ist zu Gesprächen mit dem Iran in der Schweiz angekommen. Es soll vorwiegend um das iranische Atomprogramm und eine Waffenruhe im Libanon gehen. Israel hatte dort zuletzt wieder Angriffe gestartet, woraufhin der Iran die Straße von Hormuz für den Schiffsverkehr wieder dicht gemacht hat. Zwei Rentnerinnen sind von falschen Polizisten um ihr Erspartes gebracht worden. In Pirna-Kopitz verlor eine 87-Jährige Goldmünzen und Schmuck im Wert von rund 65.000 Euro. In Wilsdruf-Mohorn übergab eine 86-Jährige ihre Geldkarten und Goldschmuck. Die Täter hatten die Frauen jeweils vorher angerufen und sich als Ermittler ausgegeben. Der britische König Charles will künftig seine Steuerzahlungen offenlegen. Charles ist der erste britische Monarch, der diesen Schritt macht. Der Buckingham-Palast spricht von einer Modernisierung und größerer Offenheit. Zuletzt war der Druck auf das Königshaus gestiegen, seine Finanzen transparenter darzustellen. 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Neue Nachrichten wieder in einer Stunde.
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7: Sonne und Wolken wechseln sich heute Mittag ab und es fühlt sich schon richtig heiß an. Am Nachmittag kann es erst vereinzelt nass werden. Zum Abend sind dann auch mal kräftige Gewitter drin, mit Sturmböen, Hagel und heftigem Regen möglich. Die Höchstwerte liegen bei 30 bis 33 Grad. Morgen erst viel Sonne, später wieder mehr Wolken und erneut Schauer und Gewitter, maximal bis 32 Grad.
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7: Auf der A4 Chemnitz-Dresden bitte aufpassen, zwischen der Raststätte Dresdner Tor Süd und dem Dreieck Dresden-West sind in beiden Richtungen Personen auf der Fahrbahn. Im Vogtlandkreis ist die Straße zwischen Brunn und dem Abzweig nach Bad Reibolzgrün in beiden Richtungen nach einem Unfall gesperrt. Und in Döbeln ist die Innenstadt heute bis zum Abend wegen eines Festumzugs gesperrt. Staus oder Blitzer einfach melden unter 0800 023 und 4x4.
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0: Und da kommen wir jetzt noch nicht so ganz vom Thema Fußball weg, denn ich habe hier gleich die Schwester eines Fußballspielers, eines Fußballprofis tatsächlich, der eine Weile auch mal in Aue gekickt hat für Wismut, für Erzgebirge Aue, nämlich der Corbinian Burger. Seine Schwester kennen wir alle, nämlich die Leonie Burger, By Your Side, einer der besten Hits von heute. Den gibt's ja gleich und vorher noch ein bekennender England-Fan. Und ich glaube, deshalb ist es auch kein Zufall, dass er gerade auf Tour ist durch Nordamerika und damit auch mal ganz schnell rüberdüsen kann und vielleicht auch mal im Stadion auftauchen wird. Ed Sheeran, ganz entspannt jetzt zum Start in diese Stunde mit Perfect. Ich bin Matthias Müller, wir haben's um zwei. Habt einen schönen Nachmittag.

wie in der Sauna heute. Und die Aufgüsse gibt es auch noch in Form von Schauern und Gewittern hier und da. Hier ist Radio 4SR an diesem heißen Sonntag. Wir haben 10:10 und hier geht es jetzt um große Gefühle. Das ist sein Thema, nämlich Alex Warren. Wir denken an die tollen Balladen wie Ordinary oder auch Eternity. Und jetzt legt er einen Zahn zu, denn es geht um ein Gefühl, was wir alle kennen. Bei dem einen oder anderen ist es vielleicht schon ein bisschen länger her. Nämlich dieses frische Verliebtsein, wenn man nachts wach liegt wie in einem Fiebertraum. Hier ist Alex Warren mit Fever Dream.

0: aufs Herz. War es früher besser oder ist es jetzt besser? Hier ist Radio PSR am Sonntag um 14:45. Eine große Frage. Könnt ihr ja dann nochmal ausführlich mit der Familie diskutieren bei Kaffee und Kuchen. Beim Thema Telefon können wir gleich ein bisschen drüber lachen. Die Welt in 30 Sekunden hier um 14:50. Außerdem der Radio PSR Überraschungshit, die Extraportion Abwechslung, auch wieder mit dabei. Um 14:50 habe ich einen singenden Schlagzeuger bzw. einen schlagzeugspielenden Sänger für euch. Und gleich Swiftie-Alarm. Taylor Swift hier am Start mit Opel Lights, einer der besten Hits von heute, direkt nach Wetter und Verkehr.
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6: Sonne und Wolken wechseln sich heute Mittag ab und es fühlt sich schon richtig heiß an. Am Nachmittag kann es erst vereinzelt nass werden. Zum Abend sind dann auch mal kräftige Gewitter drin, mit Sturmböen, Hagel und heftigem Regen möglich. Die Höchstwerte liegen bei 30 bis 33 Grad. Morgen erst viel Sonne, später wieder mehr Wolken und erneut Schauer und Gewitter, maximal bis 32 Grad.
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6: Auf der A4 Chemnitz-Dresden. Vorsicht, zwischen der Raststätte Dresdner Tor Süd und dem Dreieck Dresden-West sind in beiden Richtungen Personen auf der Fahrbahn. Auf der A14 Halle Richtung Leipzig ist zwischen Leipzig-Nord und Leipzig-Mitte eine ungesicherte Unfallstelle. Es staut sich auf der A13 Schönefelder Kreuz Richtung Dresden zwischen Thiendorf und Radeburg auf 4 Kilometern. Im Vogtlandkreis ist die Straße zwischen Brunn und dem Abzweig nach Bad Reibolzgrün in beiden Richtungen nach einem Unfall gesperrt. In Kleinbardau ist die Kleinbardauer Hauptstraße zwischen der Straße zur Alten Schmiede und der Bernbrucher Straße in beiden Richtungen nach einem Unfall gesperrt. Und in Döbeln ist die Innenstadt heute bis zum Abend wegen eines Festumzugs gesperrt. Staus oder Blitzer einfach melden unter 0800 023 und 4x die 4.
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0: Stellt an eurem Navi am besten eine kleine Umleitung ein. Hier ist Radio PSA am Sonntag um 3:10. Mit einem Song, bei dem man herrlich ein paar extra Kilometer abspulen kann. Hier gleich der aktuelle von Harry Styles, American Girls. Den gibt's gleich. Vorher haben wir noch was zu lachen, und zwar über die Vor- und Nachteile moderner Kommunikation. Viel Spaß mit Jens Herbst.
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2: Noch vor ein ganz paar Jahrzehnten stand auf dem Telefontischchen im Flur unser Telefon und war mit einer Schnur an der Wand befestigt, sodass wir auch nicht weglaufen konnten. Man ging zum Telefon und sprach voll konzentriert.
3: Müller am Apparat, hallo.
2: Heute telefonieren wir überall. Im Zug.
3: Du, wir haben leider Verspätung. Ich bin gerade im Tunnel. Kannst du bitte einkaufen?
2: Oder mit 250 Sachen auf der Autobahn.
3: Ja, schick mir das bitte nochmal alles per Mail. Ich antworte dann direkt. Ich habe ja hier Tempomat im Auto.
2: Lieber nicht. Oder wenn wir dem Gesprächspartner gar keine Aufmerksamkeit widmen wollen, schicken wir eine unkonzentrierte, gekeuchte Sprachnachricht beim Joggen.
3: Jedenfalls wollte ich dir noch erzählen. Oh, warte mal jetzt. Oh, ich bin hier irgendwo reingetreten.
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1: Immer 10 vor um diese Songs, die lange nicht gelaufen sind. Jetzt mit ordentlich Power, um nochmal den Hintern vom Sofa hochzukriegen vielleicht. Von einem singenden Schlagzeuger bzw. einem schlagzeugspielenden Sänger, wissen alle Bescheid, muss Phil Collins sein, ist er auch. Unser Überraschungshit in dieser Stunde, Something Happened on the Way to Heaven.

0: Der Radio PSR Überraschungshit in dieser Stunde. Phil Collins, Something Happened on the Way to Heaven. Und diese extra Portion Abwechslung können wir uns auch gerne wieder nächste Stunde mit dem nächsten Überraschungshit hier um 10 vor 4. Gleich habe ich ja K-Pop mit dabei, BTS und Swim, einen der besten Hits von heute. Und es geht in das Jahr, wo Barack Obama Präsident wurde. Waren das noch Zeiten? 2008, da hatte Lady Gaga ihren ersten Hit, Just Dance. Und den hören wir hier bis 3:30.
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7: Kurz vor 3, ich bin Silas Quiring, guten Tag. Auch das zweite WM-Vorrundenspiel von Deutschland ist wieder ein Quotenkracher gewesen. Gut 18 Millionen Menschen haben den Sieg gegen die Elfenbeinküste im TV gesehen. Das waren zwar 5 Millionen weniger als beim Auftakt, das liegt aber wohl auch am späteren Anpfiff und daran, dass wohl viele beim Public Viewing waren. Die Nationalmannschaft ist nach dem Erfolg wieder zurück im Teamquartier und das Team sorgt sich um Innenverteidiger Nico Schlotterbeck. Er hatte sich am Fuß verletzt. Eine MRT-Untersuchung heute soll die genaue Diagnose bringen. Wie geht's im Nahen Osten weiter? Um die Frage gibt es trotz des ausgehandelten Abkommens zwischen den USA und dem Iran seit Tagen ein riesiges Hin und Her. US-Vizepräsident J.D. Vance ist jetzt zu Gesprächen mit dem Iran in der Schweiz angekommen. Colin Mock berichtet.
8: Auch die iranischen Verhandlungsführer sind dort angekommen. Es soll vor allem um das iranische Atomprogramm und eine Waffenruhe im Libanon gehen, heißt es von US-amerikanischer Seite. Letztere hatte zuletzt wieder für Stress gesorgt. Nachdem Israel den Libanon angegriffen hatte, schloss der Iran die Straße von Hormuz wieder für den Schiffsverkehr. Israel hat jetzt aber angekündigt, dass die Armee die Kämpfe im Libanon einstellen wird.
7: An Sachsens Seen haben die Rettungsschwimmer beim jetzigen Sonnenwetter viel zu tun. Die Deutsche Lebensrettungsgesellschaft Sachsen mahnt etwa Kinder immer im Blick zu behalten, sich vorm Baden abzukühlen und die eigene Fitness realistisch einzuschätzen. Sebastian Oehme von der DLRG Sachsen warnt insbesondere auch vor Alkohol.
9: Man wird definitiv in dem Sinne leichtsinniger. Und das sind natürlich die Gefahren, denen man sich bewusst sein muss, wenn man Alkohol während des Badespaßes zu sich nimmt. Grundlegend nichts gegen ein Bier. Aber wie im Straßenverkehr, kein Bier beim Badespaß.
7: Der Vogtlandkreis feiert sein 30-jähriges Bestehen an diesem Wochenende mit einem Bürgerfest. Gestern haben rund 1000 Gäste die Gelegenheit genutzt, einen Blick hinter die Kulissen der Kreisverwaltung zu werfen und die Blaulichtmeile am Klostermarkt zu erleben. Heute steht unter anderem ein Tanzmarathon an. Bei seinen Beliebtheitswerten gibt es aktuell massiv Luft nach oben und heute stellt sich Kanzler Merz den Fragen von Bürgerinnen und Bürgern. Anlass ist der Tag der offenen Tür der Bundesregierung. Auch mehrere Minister sind am Nachmittag auf der Bühne des Kanzleramts in Berlin dabei. Radio PSR, neue Nachrichten wieder in einer Stunde.
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10: Sonne und Wolken wechseln sich heute Nachmittag ab und ab und zu kann auch mal ein Schauer runterkommen, teils mit einem kräftigen Gewitter. Dazu wird's richtig heiß. Die Höchstwerte liegen gerade zwischen 30 und 33 Grad, in den Bergen etwas niedriger. Morgen erst noch ziemlich sonnig, später ziehen mehr Wolken auf und es sind wieder Schauer und Gewitter drin, maximal bis 32 Grad.
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10: Auf der A4 Chemnitz-Dresden. Vorsicht, zwischen der Raststätte Dresdner Tor Süd und dem Dreieck Dresden-West sind in beiden Richtungen Personen auf der Fahrbahn. Auf der A14 Halle Richtung Leipzig ist zwischen Leipzig-Nord und Leipzig-Mitte eine ungesicherte Unfallstelle. Auf der A13 Schönefelder Kreuz Richtung Dresden staut es sich zwischen Thiendorf und Radeburg auf 4 Kilometern. Im Vogtlandkreis ist die Straße zwischen Brunn und dem Abzweig nach Bad Reibolzgrün in beiden Richtungen nach einem Unfall gesperrt. In Kleinbardau ist die Kleinbardauer Hauptstraße zwischen der Straße zur Alten Schmiede und der Bernbrucher Straße in beiden Richtungen nach einem Unfall gesperrt. Und in Döbeln ist die Innenstadt heute bis zum Abend wegen eines Festumzugs gesperrt. Staus oder Blitzer einfach melden unter 0800 023 und 4x die 4.
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0: Und in Sachsen wird jetzt mit dem Kaffeegeschirr geklappert. Es ist um 3, also Zeit für Kaffee und Kuchen. Während ihr die Kaffeeautomaten anwerft, werfen wir hier die Musik für euch an mit einem der besten Hits von heute. Samba und Undressed. Ich bin Matthias Müller. Macht euch einen schönen Sonntagnachmittag.

Die Kids sind eingecremt, die Badesachen sind gepackt und dann gibt's erstmal ein Gewitter. Hier ist Radio PSR am Sonntag. Wir haben es gleich 3:10. Kann euch ja durchaus heute Nachmittag passieren. Aber nutzt die Zeit doch einfach, um ein bisschen Abwechslung in die Baderoutine zu bringen. Sucht euch einen neuen Badesee, ein neues Schwimmbad. Ein paar schöne Tipps haben wir für euch auf eine Karte zusammengestellt. Klickt euch da jetzt mal rein auf radiopsr.de. Und den passenden Song, den gibt's jetzt von BTS. Einen der besten Hits von heute. Hier ist Swim. Swim.

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0: Eine Engländerin mit der perfekten Stimme für den Sonntagnachmittag hört ihr gleich bei Radio PSR. Holly Humberstone mit To Love Somebody. Wir spielen die besten Hits von heute. Hier gleich wieder direkt nach Wetter und Verkehr. Und wir gönnen uns natürlich auch am Sonntag den Spaß und hören Überraschungshits. Immer 10 vor um die Extraportion Abwechslung. Und da grüßen wir alle, die heute zu Hause auch bei der Hitze ein bisschen heimwerkern mit einem echten Hammer. Einen MC Hammer. Hier um 10 vor 4.
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3: Freibad, ich komme. 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
4: Sonne.
3: Ich kühl mich ab, es tropft der Schweiß. Gönn mir ein leckeres. Und vom Sprungturm ganz gekonnt mach ich ne riesen Arsch.
2: Also, ich hab Rosenstolz mit Sonne, dann kam Bürger Lars Dietrich mit Sexy Eis und zuletzt Tom Jones mit Sexy Bomb.
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0: in den Bergen etwas niedriger. Morgen erst noch ziemlich sonnig, später ziehen mehr Wolken auf und es sind wieder Schauer und Gewitter drin, maximal bis 32 Grad.
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0: Auf der A4 Görlitz Richtung Dresden, bitte aufpassen, zwischen Uhyst am Taucher und Burkau steht ein liegengebliebenes Fahrzeug auf der rechten Spur. In Kleinbardau ist die Kleinbardauer Hauptstraße. Zwischen der Straße zur Alten Schmiede und der Bernbrucher Straße in beiden Richtungen nach einem Unfall gesperrt. Und in Döbeln ist die Innenstadt bis zum Abend wegen eines Festumzugs gesperrt. Staus oder Blitzer einfach melden unter 0800 023 und 4x die 4.
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Und er, der Mega-DJ, legt auf Ibiza regelmäßig auf und ist, glaube ich, auch der meistgestreamte Franzose David Guetta. Und zusammen machen die den Song, der gehört für mich auf jeder Sommer-Playlist. Aber hört mal selber. Save Me Tonight, hier sind Jennifer Lopez und David Guetta.

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1: Gönnen wir uns hier immer um 10 vor um und jetzt um 10 vor 4 einen Typ, der hat mit seinen weiten Ballonhosen den Hip-Hop wirklich massentauglich gemacht, hat Millionen verdient und noch viel mehr ausgegeben. Er war kurz nach seinen großen Hits schon wieder insolvent, weil er alles rausgehauen hat für Hubschrauber und für Luxusleben. Hier ist MC Hammer und Bray.

0: MC Hammer, Pray, der Radio PSR Überraschungshit in dieser Stunde. Und den nächsten hört ihr schon in einer Stunde hier um 10 vor 5. Gleich bei uns, einer der besten Hits von heute, große Ballade, Alex Warren mit Ordinary. Und wir gönnen uns einen Ausflug in die 2000er mit Anastasia und Sick and Tired, hier bis 4:30.
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5: Kurz vor 4, ich bin Silas Quiring. Guten Tag. Die Vorschläge für eine Rentenreform sind noch nicht mal offiziell vorgestellt, da kommt schon Kritik. Sozialverbände oder auch die Linke befürchten Rentenkürzungen. Fabian Hoffmann mit mehr.
6: Vom Deutschen Institut für Wirtschaftsforschung heißt es, die Vorschläge lösen nicht die großen Probleme, wie etwa Altersarmut oder dass die junge Generation stark belastet wird. Laut Medienberichten empfiehlt die Rentenkommission der Bundesregierung unter anderem, das Rentenalter Stück für Stück anzuheben. Außerdem sollen mehr Menschen in die Rentenkasse einzahlen, zum Beispiel auch Abgeordnete und Selbstständige. Die Rentenkommission übergibt der Regierung am Dienstag ihre Vorschläge für eine Reform.
5: Die USA und der Iran haben ihre Verhandlungen über ein Friedensabkommen offiziell gestartet. US-Vizepräsident Vance und iranische Vertreter sind dazu in der Schweiz zusammengekommen. Vance sagte, die Frage wird sein, ob ein neues Kapitel aufgeschlagen werden kann. Beide Seiten hatten Mitte der Woche schon eine Absichtserklärung geschlossen mit reichlich Zugeständnissen für den Iran. In den kommenden 2 Monaten soll über ein Friedensabkommen verhandelt werden. Vieles ist aber noch offen, etwa das iranische Atomprogramm. Mit dem Sonnenwetter bekommen die Rettungsschwimmer in Sachsen wieder viel zu tun. An den Seen herrscht Hochbetrieb und die Deutsche Lebensrettungsgesellschaft Sachsen mahnt zur Vorsicht. Vorm Baden sollte man sich auf jeden Fall abkühlen. Sebastian Oehme von der DLRG Sachsen sagte uns, was den Rettungsschwimmern besondere Probleme bereitet.
7: In den letzten Jahren erleben wir immer wieder unzureichende Aufsicht von Kindern durch ihre Eltern, aber auch, dass Badegäste ihre eigene Fitness oder ihren eigenen Körper überschätzen und Distanzen oder Gefahren unterschätzen.
5: Auch das zweite WM-Vorrundenspiel von Deutschland ist wieder ein Quotenkracher gewesen. Gut 18 Millionen Menschen haben den Sieg gegen die Elfenbeinküste im TV gesehen. Unterdessen sorgt sich das DFB-Team um Innenverteidiger Nico Schlotterbeck. Er hatte sich am Fuß verletzt. Eine MRT-Untersuchung heute soll die genaue Diagnose bringen. Dynamo Dresden kann weiter mit Jakob Lemmer planen. Laut Verein hat der 26-Jährige seinen auslaufenden Vertrag bei Dynamo verlängert. Zur Laufzeit machte der Verein keine Angaben. Der Flügelspieler kam 2023 aus Offenbach nach Dresden und geht nun in seine 5. Saison bei Dynamo. 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Neue Nachrichten wieder in einer Stunde.
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8: Sonne und Wolken wechseln sich heute Nachmittag ab und ab und zu kann auch mal ein Schauer runterkommen, teils mit einem kräftigen Gewitter. Dazu wird's richtig heiß. Die Höchstwerte liegen gerade zwischen 30 und 33 Grad, in den Bergen etwas niedriger. Morgen erst noch ziemlich sonnig, später ziehen mehr Wolken auf und es sind wieder Schauer und Gewitter drin, maximal bis 32 Grad.
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8: Auf der A4 Görlitz Richtung Dresden, bitte aufpassen, zwischen Uhyst am Taucher und Burkau steht ein liegengebliebenes Fahrzeug auf der rechten Spur. In Kleinbardau ist die Kleinbardauer Hauptstraße zwischen der Straße zur Alten Schmiede und der Bernbrucher Straße in beiden Richtungen nach einem Unfall gesperrt. Und in Döbeln ist die Innenstadt bis zum Abend wegen eines Festumzugs dicht. Staus oder Blitzer einfach melden unter 0800 023 und 4x die 4.
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0: An diesem Nachmittag, an dem man immer noch ein bisschen dieses aufregende Spiel von gestern Abend verdauen muss. Ne? Das 2:1 gegen die Elfenbeinküste. Wahnsinn. Ja, macht euch ein bisschen gemütlich, legt die Füße hoch. Vielleicht nicht gerade, wenn ihr auf der A4 unterwegs seid, aber vielleicht zu Hause. Vielleicht kramt auch ein bisschen rum. Wir schicken euch ein paar Superstars jetzt vorbei. Gleich mit Taylor Swift, The Fate of Ophelia. Und vorher Ed Sheeran. Ich bin Matthias Müller. Habt einen schönen Sonntagnachmittag.

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0: Macht euch einen schönen Sonntagnachmittag. Wir haben es gleich ab 5 fürs Radio PSR mit der Musik für euren Sonntagnachmittag. Gleich der meistgestreamte Song aller Zeiten. Aber wenn es an mir geht, können da noch ein paar Streams oben drauf kommen. Ich kann mich an dem nicht satt hören. The Weeknd, Blinding Lights, hier mit dabei. Bis um 5 und natürlich um 10 vor 5 ein Radio PSR Überraschungshit. Ihr wisst Bescheid, so ein Song, der lange nicht gelaufen ist. Ein Song, der um ein Haar überhaupt kein Hit geworden wäre, wenn ihn nicht Coca-Cola mal für eine Werbung genutzt hätte. Hört ihr hier, um 10 vor 5.
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9: Sonne und Wolken wechseln sich heute Nachmittag ab und ab und zu kann auch mal ein Schauer runterkommen, teils mit einem kräftigen Gewitter. Dazu wird's richtig heiß. Die Höchstwerte liegen gerade zwischen 30 und 33 Grad, in den Bergen etwas niedriger. Morgen erst noch ziemlich sonnig, später ziehen mehr Wolken auf und es sind wieder Schauer und Gewitter drin, maximal bis 32 Grad.
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9: Auf der A4 Dresden Richtung Görlitz. Bitte aufpassen, zwischen Weißenberg und Nieder-Seifersdorf hat es einen Unfall gegeben und es liegen Gegenstände auf der Autobahn. Auf der A14 Leipzig Richtung Nossen ist zwischen Grimma und Leisnig ein Unfall passiert und es befinden sich Personen auf der Fahrbahn. In Kleinbardau ist die Kleinbardauer Hauptstraße zwischen der Straße zur Alten Schmiede und der Bernbrucher Straße in beiden Richtungen nach einem Unfall gesperrt. Und im Kreis Mittelsachsen sind auf der Straße zwischen Oberlichtenau und der B169 Frankenberger Straße in beiden Richtungen Pferde auf der Fahrbahn. Staus oder Blitze einfach melden unter 0800 023 und 4x die 4.
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Sonntagnachmittag, 5:30 durch, ist Radio PSR und ich muss mal eine Triggerwarnung aussprechen. Ihr könntet gleich einen richtigen Ohrwurm auf die Ohren bekommen, den kriegt ihr heute nicht mehr raus. Bevor wir mit Dermot Kennedy und Funeral weitermachen, einem der besten Hits von heute, habe ich nämlich für euch nochmal den Radio PSR WM-Hit. Freitag gab es die Premiere. Ich glaube, auch dieser Song hat dabei geholfen, dass es gestern doch noch geklappt hat mit einem Sieg gegen die Elfenbeinküste. Original kennt ihr als Bangaranga von der ESC-Gewinnerin von Dara und bei Steffen Lukas heißt jetzt an der Bande lang.

0: Schlotterbeck, Uwe Drago, Leveling und Tor, Kimmich und auf Karlsruhe, Nemecha, Stiller, Goretzka.
1: 54, 74, 1990, 2014. Diesmal reißen wir es ab, reißen's wieder ab, wenn auch noch ein Flitzer mit uns spielt und ein Tor reinschießt.
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3: Übrigens auch schön, wie er das Video zu dem Song feiert. Ja, hat schon sehr hohe Klickzahlen. Ich glaube, es liegt auch daran, dass mein Kollege Timon da als Flitzer zu sehen ist. Aber schaut es euch selber mal an auf unseren Social-Media-Kanälen und auf radiopsr.de.

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1: Um 10:05 wieder so ein Song, der lange nicht gelaufen ist und der um ein Haar nie gelaufen wäre. Ja, er war produziert, keiner wollte ihn spielen, keiner wollte ihn kaufen. 2 Jahre Lager quasi wie Blei in den Regalen. Dann hat Coca-Cola gesagt, Mensch, den nehmen wir für eine Werbung. Prompt wurde es zum Hit. Hier ist Frank Pop Ensemble, Hip Teens, Don't Wear Blue.

0: viel älter als er ist. 2003 in der Werbung und in den Charts. Funk-Pop-Ensemble mit Hip Teens, Don't Wear Blue Jeans. Der Radio-PSR-Überraschungshit in dieser Stunde. Und dieses Extra an Abwechslung gönnen wir uns auch wieder in einer Stunde hier um 10 vor 6. Außerdem vorher noch einer der besten Hits von heute, von einem der besten Hitschreiber von heute. Michael Schulte hier gleich dabei mit Lovesick. Und wir feiern den Sommeranfang. Heute stand im Kalender, 10.24 Uhr, glaube ich, begann der Sommer. Und wir feiern es ganz entspannt mit Lana Del Rey und Summertime Sadness. Hier bis 5:30.
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5: Kurz vor 5, ich bin Silas Quiring. Guten Tag. Die durchgesickerten Ideen für eine Rentenreform sorgen für Kritik. Sozialverbände oder auch die Linke befürchten Rentenkürzungen. Und für das Deutsche Institut für Wirtschaftsforschung lösen die Vorschläge nicht die großen Probleme, wie etwa Altersarmut. Laut Medienberichten empfiehlt die Rentenkommission der Bundesregierung unter anderem, das Rentenalter Stück für Stück anzuheben. Die Kommission übergibt am Dienstag ihre Vorschläge für eine Reform. Beim jetzigen Sonnenwetter herrscht an Sachsens Seen Hochbetrieb. Die Rettungsschwimmer haben alle Hände voll zu tun. Die Deutsche Lebensrettungsgesellschaft Sachsen berichtet von immer häufigerem riskanten Verhalten, weil Badegäste sich überschätzen. Sebastian Oehme von der DLRG Sachsen mahnt vor allem Eltern.
6: Kinder sollten in jedem Fall lückenlos beaufsichtigt werden, auch dann, wenn sie Schwimmhöfen tragen. Denn wir wissen, Schwimmhöfen, Luftmatratzen oder Schwimmtiere bieten keine hundertprozentige Sicherheit.
5: Wird der Krieg zwischen den USA und dem Iran endgültig beendet oder eskaliert die Lage weiter? Das ist zum Start der Verhandlungen über ein Friedensabkommen weiter völlig unklar. Für die USA ist Vizepräsident Vance vor Ort in der Schweiz. Er sagte, dass ein neues Kapitel möglich sei und Amerika bereit sei, eine ausgestreckte Hand anzubieten. Ein zentrales Thema bei den Verhandlungen ist das iranische Atomprogramm. Das wurde in der geschlossenen Absichtserklärung ausgeklammert. Zwei Rentnerinnen sind von falschen Polizisten um ihr Erspartes gebracht worden. In Pirna-Kopitz verlor eine 87-Jährige Goldmünzen und Schmuck im Wert von rund 65.000 Euro. In Wilsdruf-Mohorn übergab eine 86-Jährige ihre Geldkarten und Goldschmuck. Die Täter hatten die Frauen jeweils vorher angerufen und sich als Ermittler ausgegeben. Die Hitzewelle rollt weiter über Europa und hat in Spanien jetzt sogar Auswirkungen auf die WM. Die Fanzone in der Hauptstadt Madrid bleibt heute geschlossen. Das Public Viewing für die Partie gegen Saudi-Arabien wurde aus Sicherheitsgründen abgesagt. Fans sollen sich das Spiel in klimatisierten Räumen anschauen. 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Neue Nachrichten wieder in einer Stunde.
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7: Sonne und Wolken wechseln sich gerade ab, aber es kann vereinzelt auch mal nass werden. Und es sind sogar ein paar kräftige Gewitter drin, mit Hagel und eng begrenzt richtig viel Regen auf einmal. Dazu ist es sommerlich heiß mit rund 30 bis 33 Grad. Morgen erst ziemlich sonnig, später ziehen mehr Wolken auf. In den Bergen kann es vereinzelt wieder gewittern, maximal bis 32 Grad.
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7: Auf der A4 Dresden Richtung Görlitz, bitte aufpassen, zwischen Weißenberg und Nieder-Seifersdorf hat es einen Unfall gegeben und es liegen Gegenstände auf der Autobahn. In Kleinbardau ist die Kleinbardauer Hauptstraße zwischen der Straße zur Alten Schmiede und der Bernbrucher Straße in beiden Richtungen nach einem Unfall gesperrt. Und im Kreis Leipzig ist die Straße zwischen Zedlitz und der Auffahrt Borner Süd nach einem Unfall ebenfalls gesperrt. Staus oder Blitze einfach melden unter 0800 023 und 4x4.
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8: Schwanger trotz Pille. Darum geht's ja gleich noch in dieser Stunde und zwar am Sinnlos-Telefon. Jawohl, ihr wisst Bescheid, unsere Kult-Comedy ist ja wieder zurück, digital remastered in verbesserter Qualität. Und hier gibt's gleich einen Anruf bei der Apotheke, weil Frau ist schwanger. Dabei wurde die Pille regelmäßig eingenommen, allerdings vom Mann. Wie das Ganze ausgeht, ihr hört es hier um 5:50. Vorher brauchen wir ein bisschen Power, um uns ein bisschen wieder hochzupetern bei dieser Hitze. Und dafür haben wir jetzt Ray zum Start in diese Stunde. Ich bin Matthias Müller. Um 5 Uhr haben wir es. Habt einen schönen Sonntag.

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0: Boom, boom, boom. Das ist genau das Gefühl, was man hat, wenn man aus dem klimatisierten Raum gerade rauskommt bei dieser Hitze. Heißer Sonntag, hier ist Radio PSR. Wir haben es gleich 5:30 und wir heizen sogar noch ein bisschen nach mit einem der besten Hits von heute. Was für eine Power hier gleich. Bebe Rexha und Faithless, New Religion. Hier da am Start, direkt nach Wetter und Verkehr. Und 5:50 hören wir hier einen Chatscheretscher. Nee, ich habe keinen Hitzschlag. Das ist der Radio PSR Überraschungshit. Lange nicht gehört, aber wir holen ihn wieder raus hier. Um 5:50.
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2: Alles klar.
3: Freibad, ich komme. Es ist heiß, es scheint die
2: Sonne.
3: Ich kühl mich ab, es tropft der Schweiß. Gönn mir ein leckeres. Und vom Sprungturm ganz gekonnt mach ich ne riesen Arsch.
2: Also, ich hab Rosenstolz mit Sonne, dann kam Bürger Lars Dietrich mit Sexy Eis und zuletzt Tom Jones mit Sexy Bomb.
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11: Sonne und Wolken wechseln sich gerade ab, aber es kann vereinzelt auch mal nass werden. Und es sind sogar ein paar kräftige Gewitter drin, mit Hagel und eng begrenzt richtig viel Regen auf einmal. Dazu ist es sommerlich heiß mit rund 30 bis 33 Grad. Morgen erst ziemlich sonnig, später ziehen mehr Wolken auf. In den Bergen kann es vereinzelt wieder gewittern, maximal bis 32 Grad.
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11: Auf der B174 Reizenhain Richtung Chemnitz liegt zwischen der B180 und der Zschopauer Straße in Chemnitz ein Metallteil auf der Fahrbahn. Und in Kleinbardau ist die Kleinbardauer Hauptstraße zwischen der Straße zur Alten Schmiede und der Bernbrucher Straße in beiden Richtungen nach einem Unfall gesperrt. Staus oder Blitzer einfach melden unter 0800 023 und 4x die 4.

0: Basecap, Bart, Brille sind seine Markenzeichen und natürlich großartige Musik. Radio PSR mit den besten Hits von heute und gleich mit dem aktuellen Song von Mark Foster. Und der heißt einfach Ein Lied. Und das hört er hier gleich. Vorher gibt es noch was zu lachen und zwar am Sinnlos-Telefon. Heißt es jetzt Schwanger trotz Pille. Wie kann sowas nur passieren?
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2: Ja, der Apotheker.
3: Mein Name ist Horst Müller, ich habe eine Frage zur Pille.
2: An die B-Pille?
3: Hm?
2: Ja.
3: Gibt es da irgendwie ein Verfallsdatum oder muss man die kühl lagern oder was ist denn da zu beachten? Weil bei uns wirkt's nicht. Meine Frau ist jetzt schwanger.
2: Ach so?
3: Ich mache mir gerade hier einen Kopf, weil ich habe das mal zusammengerechnet, was jetzt hier auf mich zukommt.
2: Ja.
3: Na, in der Zukunft. Jetzt kriegen wir ein Kind, 84 Kilo Windeln pro Jahr, 2 Tonnen Öltücher. Wenn man das mal zusammenrechnet, das, was da noch alles an Spielzeug kommt, Computer mit 18 Auto, ich bin an Verzweifeln.
2: Wenn die Pille da nicht gewirkt hat bei Ihrer Frau, dann müssen Sie da mit dem Arzt sprechen.
3: Wieso bei meiner Frau?
2: Na, was haben Sie jetzt genommen?
3: Ich habe Marvelon genommen.
2: Ach, Sie?
3: Ja.
2: Ja, aber die ist doch wie die Frau.
3: Wir wechseln uns da ab. Meine Woche sie, meine Woche ich. 8 Tage die Inge, 8 Tage ich.
2: Nee. Die Pille darf bloß ihre Frau nehmen.
3: Ach,
2: haben Sie die wirklich genommen, ja?
3: Ja.
2: Na, dann ist doch kein Wunder.
3: Oh,
2: für den Mann gibt es bloß die Verhütung halt mit dem Kondom.
3: Haben wir auch gemacht. Wir haben jeden Tag ein Kondom gekauft. Jetzt haben wir mittlerweile einen ganzen Badschrank voll. Hilft ja auch nicht.
2: Ja.
3: Wir haben also alles gemacht, was ging an Verhütung. Ich habe Kindersicherung gekauft für die Steckdose, die Plastidinger, die man da reinsteckt. Alles durchprobiert.
2: Das hat ja alles damit gar nichts zu tun.
3: Es gibt auch sowas für Mücken. Na, da steckt man in die Steckdose, gibt es keine Mücken mehr.
2: Ja.
3: Und da habe ich gedacht, na, nimmst du das für die Steckdose, gibt es keine Kinder.
2: Ach ne.
3: Deshalb, ich habe die ganze Wohnung damit. Ja. Habe ich jetzt auch schon was verkehrt gemacht? Jetzt fällt es mir nämlich gerade ein. Früher habe ich also jeden Tag mich rasieren müssen.
2: Ja.
3: Und seit ich das mache, rasiere ich mich immer alle 2 Wochen.
2: Ja, das kann sein.
3: Gute Frau, was machst du denn jetzt? Soll ich die Pille jetzt absetzen?
2: Na, ich würde sie auch nicht weiter nehmen, auf keinen Fall.
3: Dann habe ich da jetzt irgendwie Veränderungen, jetzt, wenn ich die jetzt absetze auf einmal?
2: Die werden wieder anständige Bartwuchs haben.
3: Hm. Hier ist das sinnlos Telefon.
2: Nein.
3: Doch.
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1: Ja, da feiern wir die 30 Grad da draußen jetzt mit einem Song hier wieder um 10 vor 6, der lange nicht gelaufen ist. Es war der Sommerhit 2012. Kam aus dem Land, wo man diese Temperaturen eher gewohnt ist, nämlich aus Brasilien. Jetzt Gustavo Lima mit Ballada und Chet, Chet, Chet, Chet, Chet.
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0: erzählt, dass ein Radiopilz Überraschung jetzt rausholt bei über 30 Grad. Ballada war's. Gustavo Lima. Genau von dem, von Gustavo Lima. Ernstes Thema hier gleich bei uns, und zwar Thema Einsamkeit. Betrifft auch immer mehr hier bei uns in Sachsen, aber man kann etwas tun. Und was, das erfahrt ihr gleich bei den Themen, die Sachsen bewegen. Meine liebe Kollegin Friederike Ursprung übernimmt hier ab um 6, hat auch tolle Musik mit dabei, unter anderem von Limp Bizkit, Taylor Swift und Robin Thicke. Ich bin Matthias Müller und ich wünsche euch noch einen schönen Sonntagabend.
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5: Kurz vor 6, ich bin Silas Quering, guten Abend. Die Vorschläge für eine Rentenreform sind noch nicht mal offiziell vorgestellt, da kommt schon Kritik. Sozialverbände oder auch Die Linke befürchten Rentenkürzungen. Fabian Hoffmann mit mehr.
6: Vom Deutschen Institut für Wirtschaftsforschung heißt es, die Vorschläge lösen nicht die großen Probleme, wie etwa Altersarmut oder dass die junge Generation stark belastet wird. Laut Medienberichten empfiehlt die Rentenkommission der Bundesregierung unter anderem, das Rentenalter Stück für Stück anzuheben. Außerdem sollen mehr Menschen in die Rentenkasse einzahlen, zum Beispiel auch Abgeordnete und Selbstständige. Die Rentenkommission übergibt der Regierung am Dienstag ihre Vorschläge für eine Reform.
5: Die USA und der Iran haben ihre Verhandlungen über ein Friedensabkommen offiziell gestartet. US-Vizepräsident Vance und iranische Vertreter sind dazu in der Schweiz zusammengekommen. Vance sagte, die Frage wird sein, ob ein neues Kapitel aufgeschlagen werden kann. Beide Seiten hatten Mitte der Woche schon eine Absichtserklärung geschlossen mit reichlich Zugeständnissen für den Iran. In den kommenden 2 Monaten soll über ein Friedensabkommen verhandelt werden. Vieles ist aber noch offen, etwa das iranische Atomprogramm. An Sachsens Seen haben die Rettungsschwimmer beim jetzigen Sonnenwetter viel zu tun. Die Deutsche Lebensrettungsgesellschaft Sachsen mahnt etwa Kinder, immer im Blick zu behalten, sich vorm Baden abzukühlen und die eigene Fitness realistisch einzuschätzen. Sebastian Oehme von der DLRG Sachsen warnt insbesondere auch vor Alkohol.
7: Man wird definitiv in dem Sinne leichtsinniger. Und das sind natürlich die Gefahren, denen man sich bewusst sein muss, wenn man Alkohol während des Badespaßes zu sich nimmt. Grundlegend nichts gegen ein Bier. Aber wie im Straßenverkehr, kein Bier beim Badespaß.
5: Bei der Fußball-WM ist heute wieder einer der Mitfavoriten im Einsatz. Europameister Spanien will seinen Patzer gegen Außenseiter Kap Verde vergessen machen und gegen Saudi-Arabien den ersten Sieg holen. Die weiteren Duelle am Abend und in der Nacht: Belgien-Iran, Uruguay-Kap Verde und Neuseeland-Ägypten. Dynamo Dresden kann weiter mit Jakob Lemmer planen. Laut Verein hat der 26-Jährige seinen auslaufenden Vertrag bei Dynamo verlängert. Zur Laufzeit machte der Verein keine Angaben. Der Flügelspieler kam 2023 aus Offenbach nach Dresden und geht nun in seine 5. Saison bei Dynamo. 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
8: Sonne und Wolken wechseln sich ab heute Abend und ab und zu kann es auch mal nass werden mit einzelnen kräftigen Gewittern samt Sturmböen, Hagel und heftigem Regen. In der Nacht beruhigt sich das schnell, dann ist es meist klar und trocken bei Tiefstwerten zwischen 19 und 17 Grad. Morgen erst freundlich, später mehr Wolken, dazu maximal 32 Grad.
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8: Auf der B174 Reizenhain Richtung Chemnitz liegt zwischen der B180 und der Zschopauer Straße in Chemnitz ein Metallteil auf der Fahrbahn. Und in Kleinbardau ist die Kleinbardauer Hauptstraße zwischen der Straße zur Alten Schmiede und der Bernbrucher Straße in beiden Richtungen nach einem Unfall gesperrt. Staus oder Blitzer einfach melden unter 0800 023 und 4x4.
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9: Herzlich willkommen zum Kirchenmagazin. Ungestört allein sein ist ja manchmal ganz schön. Einsamkeit dagegen, also einfach keine Menschen um euch haben, die euch gut tun oder helfen, Das kann auf Dauer an Leib und Seele krank machen. Gemeinsam aus der Einsamkeit, so heißt deshalb eine bundesweite Aktionswoche, die morgen losgeht. Und welche Ideen und Angebote da helfen können, das hört ihr in ein paar Minuten.
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0: Hier ist euer Kirchenmagazin am Sonntagabend. Ich bin Friederike Ursprung. Gemeinsam aus der Einsamkeit. Unter diesem Motto beginnt morgen eine bundesweite Aktionswoche, die das Bundesfamilienministerium ins Leben gerufen hat. Auch in vielen sächsischen Städten findet ihr Angebote, die helfen, Einsamkeit zu überwinden. Zum Beispiel in Zwickau. Da beteiligen sich das Lichthaus, der alte Gasometer und die katholische Kirche an der Aktionswoche. Wenn Menschen auf Dauer einsam sind, dann schadet ihnen das ungefähr so sehr wie 15 Zigaretten am Tag, sagen Mediziner. Und auch andersrum, erklärt Maria Feltum vom Caritasverband Zwickau. Krankheit kann ein Grund sein, der Menschen einsam macht.
1: Das ist jetzt so eine Wechselwirkung. Also auf der einen Seite machen psychische Erkrankungen oder auch körperliche Erkrankungen machen einsam, weil sie es natürlich schwieriger machen, soziale Bindungen aufrechtzuerhalten. Und auch solche Faktoren wie Armut oder eine hohe Belastung, zum Beispiel bei Care-Arbeit, kann Leute einsam machen.
0: Das betrifft Ältere und Jüngere, Frauen und Männer, Menschen aus Stadt und Land. Die Aktionswoche will die Angebote in den Blick rücken, die es in Zwickau schon länger gibt, auch über die Woche hinaus. Zum Beispiel die Plauderbänke in der Innenstadt.
1: Man kann sich einfach dazusetzen. Also es sitzt dann ein Ehrenamtlicher auf dieser Plauderbank und bietet einfach Gespräch an. Ne? Ganz niederschwellig, man muss da auch nicht mit einem speziellen Thema kommen, sondern es ist einfach ein Ehrenamtlicher, wo man sich einfach mal dazusetzen kann und einfach ein nettes Gespräch führen kann.
0: Am Mittwoch bekommt ihr Kaffee und Kuchen beim Begegnungscafé auf dem Schumannplatz und könnt mit Leuten in Kontakt kommen. Am Freitagabend gibt's ein Grillfest am Muldeparadies. Nachbarschafts- und Familientreffs präsentieren sich. Einsamkeit überwinden, das wünschen sich auch Menschen, die aus ihren Ländern nach Sachsen gekommen oder geflüchtet sind und sich jetzt neu zurechtfinden müssen.
1: Und auch diese Themen Migrations- und Fluchterfahrung, das macht natürlich auch einsam. Also das kann man sich ja wirklich lebhaft vorstellen. Von daher bin ich auch froh, dass wir von der Caritas auch ein Sprachcafé haben, wo Menschen zusammen Sprache lernen, was auch im Rahmen der Aktionswoche nochmal.
0: Menschen vor Einsamkeit zu schützen, das hört ihr in ein paar Minuten. Hier ist Robin Thicke für euch mit Blurred Lines. Und die größte Abwechslung bei Radio PSA geht dann weiter mit Limp Bizkit Behind.

0: Hier im Kirchenmagazin geht's um Einsamkeit oder besser, wie es klappen kann, aus der Einsamkeit herauszufinden. Das steht ab morgen im Mittelpunkt einer deutschlandweiten Aktionswoche. Gemeinsam was bewegen, heißt das Motto in diesem Jahr. Maria Feltum von der Caritas Zwickau verrät, was dahinter steckt.
1: Das ist so ein bisschen der Hintergrund, sagen, okay, wir trainieren mal alle wieder so ein bisschen unsere sozialen Fähigkeiten. Also dieses einfach mal wieder Bewusstsein und heute spreche ich mal mit meiner Nachbarin, wenn sie mir im Hausflur entgegenkommt. Oder ich mache mal so ein kleines Gespräch, das ist so ein bisschen der Hintergrund, einfach so ein bisschen wieder den sozialen Muskel zu trainieren.
0: Und wie das beim Training so ist, dafür reicht nicht einfach eine Woche. Maria Feltum leitet das Projekt Lachfalten, das ältere Menschen in Zwickau und Umgebung mit Beratung und Kontaktangeboten unterstützt. Und wer es nur noch schwer aus dem Haus schafft, kann auch Besuch bekommen.
1: Und gerade für die auch hochbetagten Menschen, die von Einsamkeit betroffen sind, haben wir auch ganz tolle Menschen, die ehrenamtlich sagen, ich hätte da Lust zu, ich würde mal regelmäßig mit einer älteren Dame spazieren gehen oder wir gehen mal zusammen Kaffee trinken oder wir spielen eine Runde Karten zusammen. So dieses 1:1. Das bieten wir eben auch an.
0: Was in der Aktionswoche gemeinsam aus der Einsamkeit alles los ist, in Zwickau und überall in Sachsen, das verlinke ich für euch auf radiopsr.de/kirchenmagazin. Die besten Hits von heute gibt's bei Radio PSR. Kenya Grace ist das. Strangers.

0: Die besten Hits von heute hört ihr hier bei Radio PSR auch nach 6:30, dann mit Hozier und Too Sweet. Für die größte Abwechslung sorgt außerdem Ava Max, Sweet But Psycho. Und hier im Kirchenmagazin hört ihr gleich Aktuelles von den Christen in Sachsen in den Kirchen-News. Das alles nach dem Radio PSR Sachsen-Wetter und dem Verkehrsfunk.
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4: Sonne und Wolken wechseln sich ab heute Abend und ab und zu kann es auch mal nass werden mit einzelnen kräftigen Gewittern samt Sturmböen, Hagel und heftigem Regen. In der Nacht beruhigt sich das schnell, dann ist es meist klar und trocken bei Tiefstwerten zwischen 19 und 17 Grad. Morgen erst freundlich, später mehr Wolken, dazu maximal 32 Grad.
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4: Nichts los im Moment, die Straßen in Sachsen sind frei. Staus oder Blitzer einfach melden unter 0800 023 und 4x4.

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1: Ein paar Minuten nach 6:30 am Sonntagabend, das ist hier im Radio PSR Kirchenmagazin die Zeit für Aktuelles aus Sachsens Kirchen und Gemeinden. Die Dresdner Kapellknaben entdecken ein legendäres Wunderkind. Genauer, die Kapellknaben-Nachwuchschöre, Jungen zwischen 7 und 10 Jahren. Mozarts Zeitreise heißt das Musical, das sie morgen Vormittag aufführen. Vor 1200 Jungen und Mädchen des Dresdner St. Benno-Gymnasiums. Da wird bei den beiden Aufführungen die ganze Sporthalle voll. Das Musical, das der Nachwuchschöre-Leiter und der Domkapellmeister zusammen komponiert haben, erzählt spielerisch von Wolfgang Amadeus Mozart und Spaß am Singen soll's auch wecken. Voriges Jahr haben die Grundschüler schon Bachs Zeitreise aufgeführt. Einen Ort des Zuhörens findet ihr ab sofort jeden Freitagnachmittag in der Propsteikirche in Leipzig. Immer ab 3:30 könnt ihr

mit geschulten ehrenamtlichen Mitarbeiterinnen und Mitarbeitern ins Gespräch kommen. Ob ihr konkrete Fragen und Sorgen auf dem Herzen habt oder euch einfach jemanden zum Reden wünscht. Ihr könnt ohne Anmeldung kommen, unabhängig von Alter, Herkunft oder Glauben. Wenn ihr wollt, könnt ihr im Gespräch anonym bleiben und alles Gesagte bleibt vertraulich. Am Freitag laden viele evangelische Kirchen in Deutschland Paare ein zum Einfachheiraten. Das kann eine kirchliche Trauung sein für Paare, die schon standesamtlich verheiratet sind, oder auch einfach ein Segen für die Liebe. In Sachsen beteiligt sich die Marienkirche in Leipzig-Stötteritz. Es ist auch der Start für RITA, das bedeutet Ritualagentur. Pfarrerinnen und Pfarrer der Marienkirche bieten Segensfeiern für alle möglichen Übergänge im Leben an. Hochzeit, Beziehung, Geburt, auch Trennung, Umzug oder Ruhestand. An die Ritualagentur könnt ihr euch unabhängig von Kirchenmitgliedschaft wenden, gern auch mit euren eigenen Wünschen. Nachlesen könnt ihr alle Meldungen wie immer auf radiopsr.de/kirchennews. Lang nicht mehr gehört, kommt jetzt die größte Abwechslung für euch bei Radio PSR, Laura Branigan, Self-Control. Und dann hört ihr was ganz Neues auf der Radio PSR-Playlist, nämlich Somber und Homewrecker.

Das hier stammt von Somber und ist neu auf der Radio PSR Playlist Homewrecker. Heute ist der Tag des Jahres, an dem es am längsten hell ist. Skandinavische Länder feiern Midsommer und viele Kirchgemeinden laden ein zu Johannisfeiern. Mit Gottesdiensten, Andachten und oft auch mit Johannesfeuern. Viele Andachten finden auch auf Friedhöfen statt. Christen feiern die Geburt Johannes des Täufers. Der Stichtag dafür ist der 24. Juni, also der nächste Mittwoch, genau ein halbes Jahr vor Heiligabend. Der Termin genau dann, wenn die Tage allmählich wieder kürzer werden, ist kein Zufall. Wer Johannes war, was er mit Jesus und sein Festtag mit Weihnachten zu tun hat, das hört ihr hier im Kirchenmagazin in einer Stunde, also gegen 7:45. Und dann stelle ich euch auch noch mehr Menschen vor, die nächste Woche ihre Namenstage haben. Die größte Abwechslung bei Radio PSR bringt euch jetzt Pink, Blow Me One Last Kiss.

0: Kurz vor 7 am Sonntagabend, gleich für euch das Neueste aus Sachsen, Deutschland und der Welt in den Radio PSR Nachrichten. Und dann geht's hier weiter mit den besten Hits von heute. Viel Spaß mit Leonie und Don't Worry. Wir hören uns gleich wieder mit den Themen, die Sachsen bewegen. Da stelle ich euch den Reiseleiter der längsten Reise vor, von der die Bibel erzählt.
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6: Kurz vor 7. Ich bin Mia Hin. Guten Abend. Mit dem Sonnenwetter bekommen die Rettungsschwimmer in Sachsen wieder viel zu tun. An den Seen herrscht Hochbetrieb und die Deutsche Lebensrettungsgesellschaft Sachsen mahnt zur Vorsicht. Vorm Baden sollte man sich auf jeden Fall abkühlen. Sebastian Oehme von der DLRG Sachsen sagte uns, was den Rettungsschwimmern besondere Probleme bereitet.
7: In den letzten Jahren erleben wir immer wieder unzureichende Aufsicht von Kindern durch ihre Eltern, aber auch, dass Badegäste ihre eigene Fitness oder ihren eigenen Körper überschätzen und Distanzen oder Gefahren unterschätzen.
6: Die Vorschläge für eine Rentenreform sind noch nicht mal offiziell vorgestellt. Da kommt schon Kritik. Sozialverbände oder auch die Linke befürchten Rentenkürzungen. Fabian Hoffmann.
8: Vom Deutschen Institut für Wirtschaftsforschung heißt es, die Vorschläge lösen nicht die großen Probleme, wie etwa Altersarmut oder dass die junge Generation stark belastet wird. Laut Medienberichten empfiehlt die Rentenkommission der Bundesregierung unter anderem, das Rentenalter Stück für Stück anzuheben. Außerdem sollen mehr Menschen in die Rentenkasse einzahlen, zum Beispiel auch Abgeordnete und Selbstständige. Die Rentenkommission übergibt der Regierung am Dienstag ihre Vorschläge für eine Reform.
6: Die USA und der Iran haben ihre Verhandlungen über ein Friedensabkommen offiziell gestartet. US-Vizepräsident Vance und iranische Vertreter sind dazu in der Schweiz zusammengekommen. Vance sagte, die Frage wird sein, ob ein neues Kapitel aufgeschlagen werden kann. Beide Seiten hatten Mitte der Woche schon eine Absichtserklärung geschlossen, mit reichlich Zugeständnissen für den Iran. In den kommenden 2 Monaten soll über ein Friedensabkommen verhandelt werden. Vieles ist aber noch offen, etwa das iranische Atomprogramm. Dynamo Dresden kann weiter mit Jakob Lemmer planen. Laut Verein hat der 26-Jährige seinen auslaufenden Vertrag bei Dynamo verlängert. Zur Laufzeit machte der Verein keine Angaben. Der Flügelspieler kam 2023 aus Offenbach nach Dresden und geht nun in seine 5. Saison bei Dynamo. Gut gelaunt ist die deutsche Fußballnationalmannschaft wieder in ihrem Teamquartier angekommen. Nach dem Sieg im WM-Vorrundenspiel gegen die Elfenbeinküste in Toronto ging es zurück nach Winston-Salem. Da steht heute die Regeneration im Fokus. Im abschließenden Gruppenspiel am Donnerstag geht's gegen Ecuador. 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
9: Sonne und Wolken wechseln sich ab heute Abend und ab und zu kann es auch mal nass werden mit einzelnen kräftigen Gewittern samt Sturmböen, Hagel und heftigem Regen. In der Nacht beruhigt sich das schnell, dann ist es meist klar und trocken bei Tiefstwerten zwischen 19 und 17 Grad. Morgen erst freundlich, später mehr Wolken, dazu maximal 32 Grad.
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9: Auf der A17 Prag Richtung Dresden, bitte aufpassen, zwischen der Müglitztalbrücke und Heidenau ist ein Unfall passiert und die rechte Spur ist gesperrt. Staus oder Blitzer einfach melden unter 0800 023 und 4x die 4.
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0: Hallo, schönen Sonntagabend. Von einem Haufen Sklaven zu einem eigenständigen Volk. Das ist ein langer Weg. In der Bibel ist es eine Reise von insgesamt 40 Jahren, angeführt von Mose. Der steht bald in den Ferien im Zentrum religiöser Kinderwochen. Und was auch für Erwachsene an Mose interessant ist, das hört ihr gleich hier im Kirchenmagazin.
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0: Kurz nach sieben am Sonntagabend, ihr hört das Radio PSR Kirchenmagazin. Ich bin Friederike Ursprung. Wie ausführlich habt ihr schon eure Urlaubsreise geplant? Bei aller Vorbereitung ist ja klar, wahrscheinlich geht's auch mal auf Umwege, dauert länger und ist schwieriger als geplant. Ihr lernt jetzt den Mann kennen, der die längste Reise der Bibel anführte. Mose war das. Vor weit über 3000 Jahren berief ihn Gott, sein Volk Israel aus der ägyptischen Sklaverei in die Freiheit zu führen, in ihr eigenes gelobtes Land. Der Theologe Christian Schramm hat sich mit Mose beschäftigt, um die religiösen Kinderwochen in katholischen Gemeinden vorzubereiten. Ob sich die Geschichte wirklich vor Jahrtausenden so abgespielt hat, das findet er nebensächlich.
1: Eine gute Geschichte, die muss nicht in jedem Detail wahr sein, weil historisch. Eine gute Geschichte muss wahr sein, weil sie was mit dem Leben zu tun hat und mich anspornt oder was von Gott erzählt, so wie die biblischen Geschichten. Und dann kann es eine prägende Geschichte werden.
0: Wie die Geschichte von Mose. Als hebräisches Baby ausgesetzt und so vor mordenden Ägyptern gerettet, dann ausgerechnet im Palast des Pharaos aufgewachsen und schließlich von Gott zum Befreier seines Volkes berufen. Moses Weg war absolut nicht geradlinig. Und ein Superheld, der mit fliegenden Fahnen die Führung übernimmt, war er auch nicht.
1: Weil das alles andere als leicht ist. Und das ist nichts mit Sonnenschein. Und das ist nichts, wonach man sich reißt. Also diese Führungsrolle, kann man sagen, oh, Mose ist der Anführer schlechthin. Aber er will es nicht. Und er ringt mit Gott. Und er bringt einen Einwand nach dem anderen. Auch das finde ich sehr schön nachvollziehbar. Und
0: ganze 40 Jahre dauert der Weg durch die Wüste ins eigene Land. Immer wieder erzählt die Bibel von Zorn und Streit und Frust, auch weil das Volk nicht immer so will, wie Mose und Gott es geplant haben. Manchmal braucht er Hilfe von seinen Geschwistern oder den Rat, verteil die Verantwortung auf ein Führungsteam. Auch eine Erfahrung über Jahrtausende hinweg.
1: Alleine bin ich vielleicht schneller, gemeinsam aber kommen wir weiter. Also wer so trachtet, ins gelobte Land zu kommen, darf kein One-Man irgendwie sein, sondern es braucht ein starkes Team dafür, für diesen Weg und für alle Widrigkeiten.
0: Auf eine der wichtigsten Stationen dieser Reise schauen wir gleich noch genauer hier im Kirchenmagazin. Jetzt für euch die größte Abwechslung bei Radio PSR. Bestimmt werden da Erinnerungen wach. ATC und Around the World. The kiss.

0: Shoot. Hier im Kirchenmagazin geht's immer noch um Mose. Von ihm erzählt die Bibel, wie er das Volk Israel in einem jahrzehntelangen Zug durch die Wüste in ihr eigenes Land führte, um als freies Volk zu leben. Die Sorge um Essen und Trinken bestimmte oft die lange Wanderung. Irgendwie bekamen sie immer, was sie brauchten. Und noch mehr bekamen sie, auch das nötig, um als Volk zu leben. Gottes Gesetze, besonders die 10 Gebote, sagt der Theologe Christian Schramm.
1: Hebräisch Torah heißt eben Lebensweisung Gottes. Kann auch sagen, wenn ich sehr runter übersetze, dann ist es ein guter Ratschlag auch eines guten Freundes, einer guten Freundin, der oder die nur das Beste für mich will. Und in die Spur kann ich auch die 10 Gebote wunderbar einordnen. Dann sind es nämlich Weisungen für ein gelingendes Leben im Land der Freiheit.
0: Und gelten diese Grundregeln fürs Zusammenleben nicht mehr, dann wird daraus doch wieder neue Knechtschaft statt Freiheit. Doch diese Freiheit will Gott, auch wenn er sich in den Geschichten von Mose nicht immer als lieber Gott zeigt.
1: Und dieser Gott wird von Anfang an gezeichnet als ein Gott, der oder die das Leid sieht, darauf achtet und eben Freiheit will. Freiheit wirkt und befreit. Das ist ein Gott der Freiheit und der Befreiung, der Leben für alle will.
0: Mose sieht das gelobte Land vor seinem Tod noch aus der Ferne. Er selbst kommt nicht dort an. Das findet Christian Schramm passend für Mose. Doch bei allen Narben, Schrammen und Umwegen sieht er vor allem das.
1: Dieses auf Gott sich einlassen, ohne dass es eine Garantie dafür gibt, dass es gut geht. Und der Mose, der immer auch zaudert, aber am Ende durchhält, das ist eine Spur, die können wir folgen.
0: Ausführlich erzählt Christian Schramm von Mose im Podcast mit Herz und Haltung der Katholischen Akademie im Bistum Dresden-Meißen. Der entsteht in Zusammenarbeit mit unserer Kirchenredaktion. Und das verlinke ich für euch auf radiopsr.de/Kirchenmagazin. Felix Jähn habe ich hier für euch. Ain't nobody loves me better.

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0: Gleich ist es 7:30 und nach dem Radio PSR Sachsenwetter und dem Verkehrsfunk hört ihr weiter die besten Hits von heute. Freut euch auf Alex Warren und Fever Dream. Im Kirchenmagazin lernt ihr gleich die Menschen kennen, die nächste Woche Namenstag haben mit ihren Geschichten. Also dranbleiben lohnt sich.
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2: Wir haben ein kleines Gedicht von unserem Showproduzenten Henry. 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
3: Alles klar.
4: Freibad, ich komme. Es ist heiß, es scheint die
5: Sonne.
4: Ich kühl mich ab, es tropft der Schweiß. Gönn mir ein leckeres. Und vom Sprungturm ganz gekonnt mach ich ne riesen Arsch.
3: Also, ich hab Rosenstolz mit Sonne, dann kam Bürger Lars Dietrich mit Sexy Eis und zuletzt Tom Jones mit Sexy Bomb.
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3: Sex Bomb. So.
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9: Sonne und Wolken wechseln sich ab heute Abend und ab und zu kann es auch mal nass werden mit einzelnen kräftigen Gewittern samt Sturmböen, Hagel und heftigem Regen. In der Nacht beruhigt sich das schnell, dann ist es meist klar und trocken bei Tiefstwerten zwischen 19 und 17 Grad. Morgen erst freundlich, später mehr Wolken, dazu maximal 32 Grad.
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9: Auf der A4 Görlitz Richtung Dresden, bitte aufpassen, zwischen dem Tunnel Königshainer Berge und Nieder-Seifersdorf liegt ein umgestürzter Baum auf der Straße. Auf der A17 Prag Richtung Dresden ist zwischen der Müglitztalbrücke und Heidenau ein Unfall passiert und die rechte Spur ist gesperrt. Staus oder Blitze einfach melden unter 0800 023 und 4x4.
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1: Wie immer am Sonntagabend kurz nach 7:30 mit den Menschen, die nächste Woche im Kalender stehen und ihren Geschichten. Morgen am 22. Juni ist der Gedenktag von zwei Menschen, die im 16. Jahrhundert Ärger mit ihrer Obrigkeit bekamen, in England und in Deutschland. Thomas Morus war ein englischer Jurist. Tiefgläubig und auch vom Humanismus geprägt, beschrieb er vor gut 500 Jahren unter dem Titel Utopia, wie er sich das ideale Gemeinwesen vorstellte. Die Reformation Martin Luthers bekämpfte er mit Streitschriften. Der Papst ehrte ihn mit dem Titel Verteidiger des Glaubens. Thomas Morus wurde Kanzler am Hof Heinrichs des VIII. Als der Vatikan zur Ehescheidung des Königs Nein sagte und Heinrich kurzerhand eine eigene Kirche gründete, mit sich selbst als Oberhaupt, da verweigerte Thomas ihm die Gefolgschaft. Er wurde verhaftet und schließlich enthauptet am 22. Juni 1535. Argula von Grumbach war eine gebildete Adlige in Bayern. Sie wechselte Briefe mit Martin Luther und traf ihn auch mal persönlich.

männlich. Besonders setzte sie sich für einen jungen Mann ein, der Luther unterstützte und deshalb bedroht wurde. Sie schrieb Protestbriefe an Universität und Herzog. Antwort bekam sie nicht. Doch der Herzog entließ ihren Mann aus seiner Stellung, weil er Argula nicht an ihrem Einsatz gehindert hatte. Die Familie verarmte. Argula engagierte sich weiter für die Anliegen der Reformation. Luther nannte sie in einem Brief ein einzigartiges Werkzeug Christi. Gleich gibt's noch mehr Namen und ihre Geschichten hier im Kirchenmagazin. One Republic sorgt für die größte Abwechslung bei Radio PSR, Secrets. Und zwei Namen, die bei den besten Hits von heute nicht fehlen dürfen, das sind Taylor Swift und Ophelia.

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1: Den prominentesten Namenstag der nächsten Woche feiern Sachsens Kirchen mit Johannesandachten und Johannesfeuern. Der Johannistag am Mittwoch erinnert an Johannes den Täufer. In der Erzählung von seiner Geburt heißt es, er wäre ein Verwandter von Jesus gewesen, ein halbes Jahr älter als er. Deshalb das Fest genau ein halbes Jahr vor Heiligabend. In Bußpredigten rief er die Menschen zur Umkehr auf, um bereit zu sein für den, der nach ihm kommen würde. Als sichtbares Zeichen taufte Johannes sie im Fluss Jordan. Er ließ sie im Wasser untertauchen, sodass sie zu einem neuen Leben wieder auftauchten. Auch Jesus ließ sich von ihm taufen. Und Johannes erkannte, der ist es, für den ich den Weg bereite. Die Bibel überliefert von Johannes den Satz, er muss wachsen, aber ich muss abnehmen. Tatsächlich wurde er enthauptet, als Jesus gerade bekannt wurde. Am 27. Juni, also Samstag, ist Siebenschläfertag. In Wetterregeln gilt er ja als entscheidend für das weitere Sommerwetter. Gewidmet ist der Siebenschläfertag tatsächlich sieben Schläfern. Christen im 3. Jahrhundert, die der römische Kaiser Decius in einer Höhle einmauern ließ, wo sie elend sterben sollten. Taten sie aber nicht. Über 200 Jahre später fand man die sieben Männer, die schlafend überlebt hatten. So lange, bis sie als Christen außer Gefahr waren. Sia bringt die größte Abwechslung bei Radio PSR. Never give up.

0: Gleich ist es Zeit für die Radio PSR Nachrichten. Und mit den besten Hits von heute und echter Abwechslung geht's nach um 8 weiter. Da habe ich zum Beispiel Dua Lipa für euch mit Love Again und Miles Smith als Sternengucker Stargazing. Hier im Kirchenmagazin ist dann wie immer Zeit für das Einmaleins des Christentums mit einer pickepackevollen Geschichtensammlung. Bis gleich.
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4: Kurz vor 8. Ich bin Mia Hin. Guten Abend. An Sachsens Seen haben die Rettungsschwimmer beim jetzigen Sonnenwetter viel zu tun. Die Deutsche Lebensrettungsgesellschaft Sachsen mahnt etwa, Kinder immer im Blick zu behalten, sich vorm Baden abzukühlen und die eigene Fitness realistisch einzusetzen. Sebastian Oehme von der DLRG Sachsen warnt insbesondere auch vor Alkohol.
5: Man wird definitiv in dem Sinne leichtsinniger. Und das sind natürlich die Gefahren, denen man sich bewusst sein muss, wenn man Alkohol während des Badespaßes zu sich nimmt. Grundlegend nichts gegen ein Bier, aber wie im Straßenverkehr, kein Bier beim Badespaß.
4: Die durchgesickerten Ideen für eine Rentenreform sorgen für Kritik. Sozialverbände oder auch die Linke befürchten Rentenkürzungen. Und für das Deutsche Institut für Wirtschaftsforschung lösen die Vorschläge nicht die großen Probleme wie etwa Altersarmut. Laut Medienberichten empfiehlt die Rentenkommission der Bundesregierung unter anderem, das Rentenalter Stück für Stück anzuheben. Die Kommission übergibt am Dienstag ihre Vorschläge für eine Reform. Gesundheitsexperten schlagen Alarm. Deutschland ist auf extreme Hitzewellen nicht vorbereitet. Davon geht das Bündnis Deutsche Allianz Klimawandel und Gesundheit aus. Fabian Hoffmann.
6: Bündnischef Hermann warnt, dass es im schlimmsten Fall mehrere 10.000 Tote geben kann. Das ist ein sogenanntes Hitzedom-Szenario. Dabei ist die Hitze wie unter einer riesigen Kuppel oft über Tage gefangen und kann nicht entweichen. Hermann sagt, dass viele das Thema auf dem Zettel haben, aber trotzdem noch zu wenig investiert und umgesetzt wird. Von der Begrünung in Städten bis hin zu gekühlten Räumen in Pflegeheimen und Schulen. Er fordert, Hitzeschutz verbindlich in der Katastrophenvorsorge zu verankern, wie etwa beim Hochwasser.
4: Im Gesundheitsbereich muss noch mehr gespart werden. Davon geht der Verband der gesetzlichen Kassen aus. Um nächstes Jahr alle Kosten ohne neue Beitragserhöhungen bezahlen zu können, fehlen rund 2,5 Milliarden Euro extra, so GKV-Verbandschef Blatt in der Rheinischen Post. Er fordert auch, von der Pharmabranche mehr entgegenkommen. Auch das zweite WM-Vorrundenspiel von Deutschland ist wieder ein Quotenkracher gewesen. Gut 18 Millionen Menschen haben den Sieg gegen die Elfenbeinküste im TV gesehen. Unterdessen sorgt sich das DFB-Team um Innenverteidiger Nico Schlotterbeck. Er hatte sich am Fuß verletzt. Eine MRT-Untersuchung heute soll die genaue Diagnose bringen. Radio PSR, neue Nachrichten wieder in einer Stunde.
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7: Sonne und Wolken wechseln sich ab heute Abend und ab und zu kann es auch mal nass werden mit einzelnen kräftigen Gewittern samt Sturmböen, Hagel und heftigem Regen. In der Nacht beruhigt sich das schnell, dann ist es meist klar und trocken bei Tiefstwerten zwischen 19 und 17 Grad. Morgen erst freundlich, später mehr Wolken, dazu maximal 32 Grad.
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7: Auf der A4 Görlitz Richtung Dresden, bitte aufpassen, zwischen dem Tunnel Königshainer Berge und Nieder-Seifersdorf liegt ein umgestürzter Baum auf der Autobahn. Auf der A17 Prag Richtung Dresden ist zwischen der Müglitztalbrücke und Heidenau die rechte Spur nach einem Unfall gesperrt. Staus oder Blitzer einfach melden unter 0800 023 und 4x4.
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0: Hallo, schön, dass ihr da seid. Jeden Sonntag nach um 8 präsentieren wir euch ja eine Zahl aus Bibel oder Glauben. Und diesmal geht's um uralte Grundlagen. Gleich lernt ihr sie hier bei Radio PSR kennen im Einmaleins des Christentums.
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0: Kurz nach 8 am Sonntagabend, das ist hier im Radio PSR Kirchenmagazin die Zeit, euch eine wichtige Zahl aus Bibel oder Glauben vorzustellen. Der biblische Prophet und Anführer Mose war ja heute schon Thema in der Sendung. Jetzt hört ihr nochmal einen Überblick über seine Geschichte.
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0: Heute die 5.
2: Die ersten 5 Bücher der Bibel gelten als die 5 Bücher Mose. Auch wenn der berühmte Anführer, der das Volk Israel aus der ägyptischen Sklaverei in die Freiheit und in ein neues Land führte, wohl nicht ihr Autor ist.
0: Viele bekannte, spannende Geschichten findet ihr in den 5 Büchern Mose. Angefangen von der Erschaffung der Welt. Genesis, der Name des ersten Mosebuchs, bedeutet Entstehung. Auch die Sintflutgeschichte von Noah und der Arche steht dort. Und die Erzählungen der Urväter Abraham, Isaak, Jakob und seiner Söhne.
2: Exodus bedeutet Auszug. Hier kommt nun Mose persönlich ins Spiel und sein langer Kampf mit dem Pharao, bis das Volk Israel Ägypten verlassen konnte. Auch die 10 Gebote finden sich im 2. Buch Mose.
0: Nummer 3 enthält Gesetze, Gesetze, Gesetze. Über deren Einhaltung wachten besonders die Leviten, die Priester und Schriftgelehrten aus dem Stamm Levi. Levitikus heißt das Buch deshalb.
2: Das Buch Numeri, also Zahlen, erzählt, wie viele Menschen die Stämme Israels umfassten. Und immer wieder vom schwierigen 40-jährigen Zug durch die Wüste, wie die Menschen mit Mose und Gott stritten, ob das alles Sinn hatte, mit verheerenden Folgen, bis zur Umkehr zu neuem Glauben und bis zum nächsten Streit.
0: Schließlich Deuteronomium, das 2. Gesetz, eine Art Vermächtnis Moses. Er erinnert an alles bisher Erlebte und erklärt, was das für Glauben und Leben bedeutet.
2: Im Judentum tragen die 5 Bücher hebräische Namen. Zusammen bilden sie die Tora, das Gesetz, also den allerwichtigsten Teil der Heiligen Schrift. Und ein wichtiges Fundament sind diese uralten Schriften auch für den christlichen Glauben.
0: Das Einmaleins des Christentums wie immer zum Nachhören auf radiopsr.de/kirchenmagazin. Und hier gibt's Emanuel für euch. Die größte Abwechslung bei Radio PSR. 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
1: Ein heißes Wochenende geht zu Ende und noch mehr Hitzetage liegen vor uns. Gut, wenn ihr irgendwo einen Ort zum Abkühlen findet. Näher als der nächste Badesee liegt oft die Kirche in eurem Ort. Und mit ihren dicken alten Mauern halten sich Kirchengebäude ja auch bei Sommerhitze lange kühl. So können sie Orte zum Ausruhen, Durchatmen und zum Schutz vor der Hitze werden. Die Evangelische Kirche in Deutschland ruft Gemeinden dazu auf, ihre Kirchen und Gebäude als kühle Orte zu öffnen, nicht nur sonntags zum Gottesdienst. Schattige, kühle Orte in der Sommerhitze nützen der körperlichen Gesundheit. Und manchmal könnt ihr in Kirchen ja auch was entdecken, was eure Seele erfrischt. Erfrischendes für eure Ohren kriegt ihr jetzt mit den besten Hits von heute. Hier ist Holly Humberstone, To Love Somebody.

0: Halb neun am Sonntagabend seid ihr genau richtig bei den besten Hits von heute. Viel Spaß gleich mit Ray auf Ehegattensuche, Where's My Husband? Und braucht ihr eine Stunde vor Sonnenuntergang noch mehr Sonne? Cover Me in Sunshine kommt als größte Abwechslung von Pink. Dazu die Wochenvorschau und wie immer die Glocken einer sächsischen Kirche. Jetzt erstmal der neueste Stand bei Sachsenwetter und Verkehr.
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3: Sonne und Wolken wechseln sich ab heute Abend und ab und zu kann es auch mal nass werden mit einzelnen kräftigen Gewittern samt Sturmböen, Hagel und heftigem Regen. In der Nacht beruhigt sich das schnell, dann ist es meist klar und trocken bei Tiefstwerten zwischen 19 und 17 Grad. Morgen erst freundlich, später mehr Wolken, dazu maximal 32 Grad.
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3: Auf der A4 Görlitz Richtung Dresden, bitte aufpassen, zwischen dem Tunnel Königshainer Berge und Nieder-Seifersdorf liegt ein umgestürzter Baum auf der Autobahn. Auf der A17 Prag Richtung Dresden ist zwischen der Müglitztalbrücke und Heidenau die rechte Spur nach einem Unfall gesperrt. Staus oder Blitzer einfach melden unter 0800 023 und 4x4.

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1: Eine warme, sogar heiße Sommerwoche liegt vor uns in Sachsen und natürlich eine weitere Fußball-WM-Woche. Am Donnerstagabend bestreitet Deutschland sein drittes Gruppenspiel. In New Jersey trifft die Mannschaft auf Ecuador. Sonntagabend beginnt dann das 16. Finale. Ab da gilt also das K.O.-Verfahren. Wer ein Spiel verliert, ist raus aus dem Turnier. In Leipzig hat die Jüdische Woche begonnen. Die richtet das Kulturamt der Stadt gemeinsam mit dem Kultur- und Begegnungszentrum Ariowitsch-Haus aus. Bis nächsten Sonntag könnt ihr über 130 Veranstaltungen erleben. Konzerte, Lesungen, Filme, Ausstellungen, Zeitzeugengespräche und Theater. Auch Veranstaltungen in englischer und russischer Sprache gehören zum Programm und auch manche für Familien mit Kindern. Mehr als 70 Leipziger Institutionen und Vereine beteiligen sich an der Jüdischen Woche. Am Mittwoch stellt eine Expertenkommission Empfehlungen vor, wie Kinder- und Jugendschutz in der digitalen Welt besser funktionieren kann. Diese Kommission mit 16 Fachleuten hat medizinische und juristische Fragen beleuchtet und auch Kinder und Jugendliche selbst zu dem Thema angehört. In ihren Ergebnissen soll es nicht nur um die Frage nach Social Media, Altersgrenzen und Verboten gehen. Ministerin Karin Prien hat auch die Verantwortung von Eltern und Schulen betont. Wo Neugier Wissen schafft, das könnt ihr Freitagabend in Dresden erkunden, bei der Langen Nacht der Wissenschaften in Hochschulen, Forschungseinrichtungen und Firmen. Von 17 Uhr bis Mitternacht schaut ihr hinter die Kulissen von Laboren und Instituten, ob in Hightech, Medizin oder Umweltforschung, mit Experimenten, Vorträgen, Führungen und Mitmachaktionen. Timbaland und Carrie Hilson haben wir für die größte Abwechslung mal wieder rausgeholt für euch. The Way You Are. Und dann gibt's was Neues auf der Radio PSR Playlist von BTS. Auf zum Erfolg.

BTS ist neu auf der Radio PSR Playlist Swim. Immer zum Ausklang des Kirchenmagazins gegen 8:45 lassen wir die Glocken einer sächsischen Kirche für euch läuten. Jetzt geht's nach Zwickau. Am Anfang der Sendung habe ich euch ja schon die Aktionswoche gemeinsam aus der Einsamkeit vorgestellt. An der beteiligt sich auch die Pfarrgemeinde Heilige Familie in Zwickau. Zu der gehören viele Kirchen. Und bei der mit dem Namen Heilige Familie klingt's vom

Danke an Johnny, der uns die Aufnahme geschickt hat. Und das könnt ihr auch gern tun mit den Glocken aus eurem Ort. Eine Handyaufnahme reicht schon. Gerne per Mail an glocken@radiopsr.de. Und dann hört bald ganz Sachsen, wie schön es von eurem Kirchturm klingt. Und so klingt die größte Abwechslung bei Radio PSR. Katy Perry ist hier, Teenage Dream.

0: Die Themen, die Sachsen bewegen, gehen zu Ende. Radio PSR begleitet euch weiter durch den Sonntagabend nach um 9 zum Beispiel mit Leonie, By Your Side, In My Mind. Morgen hören wir uns bei Augenblick mal und nächsten Sonntag wieder hier mit dem Kirchenmagazin. Dann ist auch schon wieder Monatsende und Zeit für die sorbischen Kirchennews mit Raphael Lätschbohr. Ich bin Friederike Ursprung, kommt behütet durch die Sommerwoche.
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2: Kurz vor 9. Ich bin Mia Hin. Guten Abend. Mit dem Sonnenwetter bekommen die Rettungsschwimmer in Sachsen wieder viel zu tun. An den Seen herrscht Hochbetrieb und die Deutsche Lebensrettungsgesellschaft Sachsen mahnt zur Vorsicht. Vorm Baden sollte man sich auf jeden Fall abkühlen. Sebastian Oehme von der DLRG Sachsen sagte uns, was den Rettungsschwimmern besondere Probleme bereitet.
3: In den letzten Jahren erleben wir immer wieder unzureichende Aufsicht von Kindern durch ihre Eltern, aber auch, dass Badegäste ihre eigene Fitness oder ihren eigenen Körper überschätzen und Distanzen oder Gefahren unterschätzen.
2: In der Schweiz haben die Verhandlungen zum Ende des Iran-Kriegs begonnen. US-Vizepräsident Vance und iranische Vertreter sind zusammengekommen. In spätestens 2 Monaten soll ein endgültiges Friedensabkommen stehen. Silas Quering berichtet.
4: Trotz Rahmenvereinbarung sind viele Fragen noch offen, zum Beispiel mit Blick auf das iranische Atomprogramm oder die Straße von Hormuz. Die mögliche Sicherung der Meerenge könnte ja auch von der Bundeswehr unterstützt werden. 2 Marineschiffe wurden bereits in die Region entsandt. Verteidigungsminister Pistorius zeigte sich jetzt aber noch zurückhaltend. Einen Einsatz gibt es nur bei einem entsprechenden Friedensdeal und mit einem Bundestagsmandat, so Pistorius im Ersten.
2: Noch bevor die Rentenkommission ihre Reformvorschläge offiziell übergibt, kommt Gegenwind. Sozialverbände und Die Linke befürchten Kürzungen. Das Deutsche Institut für Wirtschaftsforschung sagt, die Pläne lösen weder Altersarmut noch die Belastung junger Leute. Die Bundesregierung weitet die Abschiebungen nach Afghanistan deutlich aus. Laut Bild sollen pro Monat bis zu 3 Charterflüge nach Kabul möglich sein. Das sei mit den Taliban verabredet worden. Mindestens 100 abschiebebereite Afghanen sitzen demnach in Haft oder Abschiebehaft. Dynamo Dresden kann weiter mit Jakob Lemmer planen. Laut Verein hat der 26-Jährige seinen auslaufenden Vertrag bei Dynamo verlängert. Zur Laufzeit machte der Verein keine Angaben. Der Flügelspieler kam 2023 aus Offenbach nach Dresden und geht nun in seine 5. Saison bei Dynamo. Spanien ist bei der Fußball-WM auf dem Weg in die K.O.-Runde. Nach dem 0:0-Patzer gegen Kap Verde ließ der Mitfavorit gegen Saudi-Arabien nichts anbrennen und feierte einen klaren 4:0-Erfolg. 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Neue Nachrichten wieder in einer Stunde.
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5: Erst ziehen noch letzte Schauer und einzelne Gewitter durch. Danach wird's oft trocken mit nur wenigen Wolken, auch wenn später in der Nacht vereinzelt noch mal was runterkommen kann. Dazu gehen die Tiefstwerte runter auf 19 bis 17 Grad. Morgen wird's dann richtig warm bis heiß. Erst freundlicher, später mehr Wolken und höchstens in den Bergen mal ein Schauer oder Gewitter, maximal bis 32 Grad.
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5: Auf der A4 Görlitz Richtung Dresden, bitte aufpassen, zwischen dem Tunnel Königshainer Berge und Niederseifersdorf liegt ein umgestürzter Baum auf der Straße. Auf der A4 Chemnitz Richtung Dresden, in Höhe Dresden-Neustadt, liegen Reifenteile auf dem Beschleunigungsstreifen. Staus oder Blitzer einfach melden unter 0800 023 und 4x die 4.

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0: Wir haben ein kleines Gedicht von unserem Showproduzenten Henry. Da sind drei berühmte Hits drin versteckt.
1: Alles klar.
2: Freibad, ich komme. Es ist heiß, es scheint die
3: Sonne.
2: Ich kühl mich ab, es tropft der Schweiß. Gönn mir ein leckeres. Und vom Sprungturm ganz gekonnt mach ich ne riesen Arsch.
1: Also, ich hab Rosenstolz mit Sonne, dann kam Bürger Lars Dietrich mit Sexy Eis und zuletzt Tom Jones mit Sexy Bomb.
4: Oh!
1: Sex Bomb. So.
0: Du bist ja eine Bombe, Sarah. Herzlichen Glückwunsch. 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
6: Erst ziehen noch letzte Schauer und einzelne Gewitter durch. Danach wird's oft trocken mit nur wenigen Wolken, auch wenn später in der Nacht vereinzelt noch mal was runterkommen kann. Dazu gehen die Tiefstwerte runter auf 19 bis 17 Grad. Morgen wird's dann richtig warm bis heiß. Erst freundlicher, später mehr Wolken und höchstens in den Bergen mal ein Schauer oder Gewitter, maximal bis 32 Grad.
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6: Auf der A4 Görlitz Richtung Dresden, bitte aufpassen, zwischen dem Tunnel Königshainer Berge und Niederseifersdorf liegt ein umgestürzter Baum auf der Straße. Auf der A4 Chemnitz Richtung Dresden liegt zwischen Hainichen und Berbersdorf eine Stoßstange auf der Straße. Staus oder Blitzer einfach melden unter 0800 023 und 4x die 4.

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3: Kurz vor 10, ich bin André Glatzel, guten Abend. Noch bevor die Rentenkommission ihre Reformvorschläge offiziell übergibt, kommt Gegenwind. Vorgesehen ist etwa ein schrittweiser Anstieg des Rentenalters. Das kritisieren unter anderem Sozialverbände, Gewerkschaften und Die Linke. Bundessozialministerin Bärbel Baas soll die Empfehlungen erst am Dienstag überreicht bekommen. Beim Tag der offenen Tür in ihrem Ministerium sagte sie aber bereits:
4: Wir müssen jetzt gucken, dass die Frühverrentungen sozusagen reduziert werden. Aber es soll Vertrauensschutz gelten und Übergangsfristen. Weil ich will sagen, es wird nicht spurlos irgendwie an allen vorbeigehen. Weil wir am Ende wollen wir, dass diese Rente auch in den nächsten Jahren gerade für die jungen Leute sicher ist.
3: Die Verhandlungen zwischen den USA und dem Iran um ein Friedensabkommen sind abgebrochen worden. Der Grund? US-Präsident Trump hat Teheran mit neuen Militärangriffen gedroht. Laut Staatsmedien verließ die iranische Delegation danach den Verhandlungsort in der Schweiz. Im Gesundheitsbereich muss noch mehr gespart werden. Davon geht der Verband der gesetzlichen Kassen aus. Um nächstes Jahr alle Kosten ohne Beitragserhöhungen bezahlen zu können, fehlen rund 2,5 Milliarden Euro extra, so GKV-Verbandchef Blatt in der Rheinischen Post. Er fordert auch von der Pharmabranche mehr Entgegenkommen. Mit dem Sonnenwetter bekommen die Rettungsschwimmer in Sachsen wieder viel zu tun. An den Seen herrscht Hochbetrieb und die Deutsche Lebensrettungsgesellschaft Sachsen mahnt zur Vorsicht. Vom Baden sollte man sich auf jeden Fall abkühlen. Sebastian Knabe von der DLRG Sachsen sagte uns, was den Rettungsschwimmern besondere Probleme bereitet.
5: In den letzten Jahren erleben wir immer wieder unzureichende Aufsicht von Kindern durch ihre Eltern, aber auch, dass Badegäste ihre eigene Fitness oder ihren eigenen Körper überschätzen und Distanzen oder Gefahren unterschätzen.
3: Mit Favorit Spanien hat bei der WM einen klaren Sieg eingefahren. Die Spanier bezwangen Saudi-Arabien mit 4:0. Nach dem 0:0 Auftaktpatzer gegen Kap Verde ist Spanien damit auch auf dem Weg in die K.O.-Runde. Radio PSR, neue Nachrichten wieder in einer halben Stunde.
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6: Erst ziehen noch letzte Schauer und einzelne Gewitter durch. Danach wird's oft trocken mit nur wenigen Wolken, auch wenn später in der Nacht vereinzelt noch mal was runterkommen kann. Dazu gehen die Tiefstwerte runter auf 19 bis 17 Grad. Morgen wird's dann richtig warm bis heiß. Erst freundlicher, später mehr Wolken und höchstens in den Bergen mal ein Schauer oder Gewitter, maximal bis 32 Grad.
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6: Auf der A4 Görlitz Richtung Dresden, bitte aufpassen, zwischen dem Tunnel Königshainer Berge und Niederseifersdorf liegt ein umgestürzter Baum auf der Straße. Auf der A4 Chemnitz Richtung Dresden liegt zwischen Hainichen und Berbersdorf eine Stoßstange auf der Straße. Staus oder Blitzer einfach melden unter 0800 023 und 4x die 4.

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1: Jennifer Lopez und David Guetta. Say

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1: Kurz vor 10:30. Ich bin André Glatzel. Guten Abend. Noch bevor die Rentenkommission ihre Reformvorschläge offiziell übergibt, kommt Gegenwind. Sozialverbände und Die Linke befürchten Kürzungen. Das Deutsche Institut für Wirtschaftsforschung sagt, die Pläne lösen weder Altersarmut noch die Belastung junger Leute. Laut Medienberichten soll unter anderem das Rentenalter schrittweise steigen. Die Verhandlungen zwischen den USA und dem Iran um ein Friedensabkommen sind abgebrochen worden. Der Grund? US-Präsident Trump hat Teheran mit neuen Militärangriffen gedroht. Laut Staatsmedien verließ die iranische Delegation danach den Verhandlungsort in der Schweiz. Zwei Rentnerinnen sind von falschen Polizisten um ihr Erspartes gebracht worden. In Pirna-Kopitz verlor eine 87-jährige Goldmünzen und Schmuck im Wert von rund 65.000 Euro. In Wilsdruff-Mohorn übergab eine 86-jährige ihre Geldkarten und Goldschmuck. Die Täter hatten die Frauen jeweils vorher angerufen und sich als Ermittler ausgegeben. Mit Favorit Spanien hat bei der WM einen klaren Sieg eingefahren. Die Spanier bezwangen Saudi-Arabien mit 4:0. Nach dem 0:0 Auftaktpatzer gegen Kap Verde ist Spanien damit auch auf dem Weg in die K.O.-Runde. Radio PSR, neue Nachrichten wieder in einer halben Stunde.
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2: Erst ziehen noch letzte Schauer und einzelne Gewitter durch. Danach wird's oft trocken mit nur wenigen Wolken, auch wenn später in der Nacht vereinzelt noch mal was runterkommen kann. Dazu gehen die Tiefstwerte runter auf 19 bis 17 Grad. Morgen wird's dann richtig warm bis heiß. Erst freundlicher, später mehr Wolken und höchstens in den Bergen mal ein Schauer oder Gewitter, maximal bis 32 Grad.
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2: Auf der A4 Görlitz Richtung Dresden, bitte aufpassen, zwischen dem Tunnel Königshainer Berge und Niederseifersdorf liegt ein umgestürzter Baum auf der Straße. Auf der A9 Halle-Leipzig-Berlin sind zwischen Großkugel und dem Schkeuditzer Kreuz in beiden Richtungen Rehe auf der Fahrbahn. Staus oder Blitzer einfach melden unter 0800 023 und 4x die 4.

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4: Kurz vor 11. Ich bin André Glatzel. Guten Abend. Die Vorschläge für eine Rentenreform sind noch nicht mal offiziell vorgestellt, da kommt schon Kritik. Sozialverbände oder auch die Linke befürchten Rentenkürzungen. Fabian Hoffmann mit mehr.
5: Vom Deutschen Institut für Wirtschaftsforschung heißt es, die Vorschläge lösen nicht die großen Probleme, wie etwa Altersarmut oder dass die junge Generation stark belastet wird. Laut Medienberichten empfiehlt die Rentenkommission der Bundesregierung unter anderem, das Rentenalter Stück für Stück anzuheben. Außerdem sollen mehr Menschen in die Rentenkasse einzahlen, zum Beispiel auch Abgeordnete und Selbstständige. Die Rentenkommission übergibt der Regierung am Dienstag ihre Vorschläge für eine Reform.
4: Die Verhandlungen zwischen den USA und dem Iran um ein Friedensabkommen sind abgebrochen worden. Der Grund? Störfeuer von US-Präsident Trump, Uwe Schimonek.
6: Trump hatte dem Iran auf seinem Online-Netzwerk mit neuen Militärangriffen gedroht. Teheran müsse verhindern, dass die verbündete Hisbollah-Miliz im Libanon Probleme macht, sonst werde man den Iran erneut sehr hart angreifen. Laut staatlicher Nachrichtenagentur IRNA verließ die iranische Delegation danach das Hotel in der Schweiz. Beide Seiten hatten Mitte der Woche schon eine Absichtserklärung geschlossen mit reichlich Zugeständnissen für den Iran. Vieles ist aber noch offen, etwa das iranische Atomprogramm.
4: An Sachsens Seen haben die Rettungsschwimmer beim jetzigen Sonnenwetter viel zu tun. Die Deutsche Lebensrettungsgesellschaft Sachsen mahnt etwa, Kinder immer im Blick zu behalten, sich vorm Baden abzukühlen und die eigene Fitness realistisch einzuschätzen. Sebastian Knabe von der DLRG Sachsen warnt insbesondere auch vor Alkohol.
7: Man wird definitiv in dem Sinne leichtsinniger. Und das sind natürlich die Gefahren, denen man sich bewusst sein muss, wenn man Alkohol während dem Badespaß zu sich nimmt. Grundlegend nichts gegen ein Bier, aber wie im Straßenverkehr, kein Bier beim Badespaß.
4: Spanien ist bei der Fußball-WM auf dem Weg in die K.O.-Runde. Nach dem 0:0-Patzer gegen Kap Verde ließ der Mitfavorit gegen Saudi-Arabien nichts anbrennen und feierte einen klaren 4:0-Erfolg. Radio PSR, neue Nachrichten wieder in einer halben Stunde.
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8: Erst ziehen noch letzte Schauer und einzelne Gewitter durch. Danach wird's oft trocken mit nur wenigen Wolken, auch wenn später in der Nacht vereinzelt nochmal was runterkommen kann. Dazu gehen die Tiefstwerte runter auf 19 bis 17 Grad. Morgen wird's dann richtig warm bis heiß. Erst freundlicher, später mehr Wolken und höchstens in den Bergen mal ein Schauer oder Gewitter, maximal bis 32 Grad.
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8: Es gibt gerade keine Staus, man kommt entspannt durch. Staus oder Blitzer einfach melden unter 0800 023 und 4 mal die 4.

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0: Wir haben ein kleines Gedicht von unserem Showproduzenten Henry. Da sind drei berühmte Hits drin versteckt.
1: Alles klar.
2: Freibad, ich komme. Es ist heiß, es scheint dir.
3: Sonne.
2: Ich kühl mich ab, es tropft der Schweiß. 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Und vom Sprungturm ganz gekonnt mach ich ne riesen Arsch.
1: Also, ich hab Rosenstolz mit Sonne, dann kam Bürger Lars Dietrich mit Sexy Eis und zuletzt Tom Jones mit Sexy Bomb.
4: Oh!
1: Sex Bomb.
0: Du bist ja eine Bombe, Sarah. Herzlichen Glückwunsch.
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7: Kurz vor 11:30. Ich bin André Glatzel. Guten Abend. Die durchgesickerten Ideen für eine Rentenreform sorgen für Kritik. Sozialverbände oder auch Die Linke befürchten Rentenkürzungen. Ökonomen gehen die Vorschläge nicht weit genug. Dazu gehört laut Medien unter anderem, das Rentenalter stückweise anzuheben. Die Rentenkommission übergibt am Dienstag ihre Vorschläge an die Regierung. Die Friedensgespräche zwischen den USA und dem Iran in der Schweiz sind geplatzt. Nach neuen Drohungen von US-Präsident Trump verließ die iranische Delegation den Verhandlungsort. Trump hatte Teheran mit weiteren Angriffen gedroht, falls die verbündete Hisbollah-Miliz im Libanon weiter kämpft. Mit dem Sommerwetter bekommen die Rettungsschwimmer in Sachsen wieder viel zu tun. An den Seen herrscht Hochbetrieb und die Deutsche Lebensrettungsgesellschaft Sachsen mahnt zur Vorsicht. Vorm Baden sollte man sich unbedingt abkühlen und insgesamt die eigene Fitness realistisch einschätzen. Eltern sollen die Kinder im Blick behalten. Spanien ist bei der Fußball-WM auf dem Weg in die K.O.-Runde. Nach dem 0:0-Patzer gegen Kap Verde ließ der Mitfavorit gegen Saudi-Arabien nichts anbrennen und feierte einen klaren 4:0-Erfolg. Radio PSR, neue Nachrichten wieder in einer halben Stunde.
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8: Erst ziehen noch letzte Schauer und einzelne Gewitter durch. Danach wird's oft trocken mit nur wenigen Wolken, auch wenn später in der Nacht vereinzelt nochmal was runterkommen kann. Dazu gehen die Tiefstwerte runter auf 19 bis 17 Grad. Morgen wird's dann richtig warm bis heiß. Erst freundlicher, später mehr Wolken und höchstens in den Bergen mal ein Schauer oder Gewitter, maximal bis 32 Grad.
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8: Es gibt gerade keine Staus, man kommt entspannt durch. Staus oder Blitzer einfach melden unter 0800 023 und 4x4.

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1: Kurz vor 12. Ich bin André Glatzel. Guten Abend. Die durchgesickerten Ideen für eine Rentenreform sorgen für Kritik. Sozialverbände oder auch die Linke befürchten Rentenkürzungen. Ökonomen gehen die Vorschläge nicht weit genug. Dazu gehört laut Medien unter anderem, dass die Menschen in Deutschland länger arbeiten sollen. Lob dafür kommt aus der Jungen Union. Der Vorsitzende Johannes Winkel sagte im Ersten:
2: Das ist ein riesiges Problem in Deutschland. Viele Menschen gehen sehr früh in Rente und diese Anreize müssen wir abschaffen. Also die Rente mit 63, abschlagsfreie Rente. Das empfiehlt die Kommission, zumindest nach diesen ersten Berichten. Und das wäre natürlich ein wichtiger Schritt, weil so kann man die demografische Krise, in der wir uns befinden, schlicht und ergreifend nicht lösen.
1: Die Verhandlungen zwischen den USA und dem Iran um ein Friedensabkommen sind abgebrochen worden. Der Grund? US-Präsident Trump hat Teheran mit neuen Militärangriffen gedroht. Laut Staatsmedien verließ die iranische Delegation danach den Verhandlungsort in der Schweiz. Im Gesundheitsbereich muss noch mehr gespart werden. Davon geht der Verband der gesetzlichen Kassen aus. Um nächstes Jahr alle Kosten ohne Beitragserhöhungen bezahlen zu können, fehlen rund 2,5 Milliarden Euro extra, so GKV-Verbandchef Blatt in der Rheinischen Post. Er fordert auch von der Pharmabranche mehr Entgegenkommen. Mit dem Sonnenwetter bekommen die Rettungsschwimmer in Sachsen wieder viel zu tun. An den Seen herrscht Hochbetrieb und die Deutsche Lebensrettungsgesellschaft Sachsen mahnt zur Vorsicht. Vorm Baden sollte man sich auf jeden Fall abkühlen. Sebastian Knabe von der DLRG Sachsen sagte uns, was den Rettungsschwimmern besondere Probleme bereitet.
3: In den letzten Jahren erleben wir immer wieder unzureichende Aufsicht von Kindern durch ihre Eltern. Aber auch, dass Badegäste ihre eigene Fitness oder ihren eigenen Körper überschätzen und Distanzen oder Gefahren unterschätzen.
1: Belgien und der Iran haben bei der Fußball-WM einen wichtigen Schritt in Richtung K.O.-Runde verpasst. Beide kamen nicht über ein 0:0 hinaus und haben jetzt in der Gruppe jeweils 2 Punkte. Zuvor hat Mitfavorit Spanien wichtige Punkte fürs Weiterkommen gesammelt und gegen Saudi-Arabien mit 4:0 gewonnen. Radio PSR, neue Nachrichten wieder in einer halben Stunde.
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4: Erst ziehen noch letzte Schauer und einzelne Gewitter durch. Danach wird's oft trocken mit nur wenigen Wolken, auch wenn später in der Nacht vereinzelt noch mal was runterkommen kann. Dazu gehen die Tiefstwerte runter auf 19 bis 17 Grad. Morgen wird's dann richtig warm bis heiß. Erst freundlicher, später mehr Wolken und höchstens in den Bergen mal ein Schauer oder Gewitter, maximal bis 32 Grad.
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4: Die B2 Bad Düben-Leipzig ist in Höhe der Kossastraße nach einem Unfall gesperrt. Staus oder Blitzer einfach melden unter 0800 023 und 4x die 4.

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1: Kurz vor 12:30. Ich bin André Glatzel. Noch bevor die Rentenkommission ihre Reformvorschläge offiziell übergibt, kommt Gegenwind. Sozialverbände und Die Linke befürchten Kürzungen. Das Deutsche Institut für Wirtschaftsforschung sagt, die Pläne lösen weder Altersarmut noch die Belastung junger Leute. Laut Medienberichten soll unter anderem das Rentenalter schrittweise steigen. Die Verhandlungen zwischen den USA und dem Iran um ein Friedensabkommen sind abgebrochen worden. Der Grund? US-Präsident Trump hat Teheran mit neuen Militärangriffen gedroht. Laut Staatsmedien verließ die iranische Delegation danach den Verhandlungsort in der Schweiz. Zwei Rentnerinnen sind von falschen Polizisten um ihr Erspartes gebracht worden. In Pirna-Kopitz verlor eine 87-Jährige Goldmünzen und Schmuck im Wert von rund 65.000 Euro. In Wilsdruff-Mohorn übergab eine 86-Jährige ihre Geldkarten und Goldschmuck. Die Täter hatten die Frauen jeweils vorher angerufen und sich als Ermittler ausgegeben. Belgien und der Iran haben bei der Fußball-WM einen wichtigen Schritt in Richtung K.O.-Runde verpasst. Beide kamen nicht über ein 0:0 hinaus und haben jetzt in der Gruppe jeweils 2 Punkte. Zuvor hat Mitfavorit Spanien wichtige Punkte fürs Weiterkommen gesammelt und gegen Saudi-Arabien mit 4:0 gewonnen. Radio PSR, neue Nachrichten wieder in einer halben Stunde.
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2: Nach den letzten Schauern und Gewittern wird es jetzt erstmal meist trocken. Dazu sind nur noch wenige Wolken unterwegs und die Temperaturen liegen aktuell bei 19 bis 17 Grad. Später können dann aber wieder vereinzelt Schauer runterkommen und ein Gewitter ist auch nochmal drin. Heute am Tag wird es überwiegend freundlich und trocken mit Höchstwerten um die 30 Grad.
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2: Auf der A14 Leipzig Richtung Nossen ist zwischen Leisnig und dem Rastplatz Mühlenberg Süd die rechte Spur wegen eines defekten LKW gesperrt. Und die B2 Bad Düben Leipzig ist in Höhe der Kossastraße nach einem Unfall gesperrt. Staus oder Blitzer einfach melden unter 0800 023 und 4 mal die 4.

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3: Kurz vor eins. Ich bin André Glatzel. Noch bevor die Rentenkommission ihre Reformvorschläge offiziell übergibt, kommt Gegenwind. Vorgesehen ist etwa ein schrittweiser Anstieg des Rentenalters. Das kritisieren unter anderem Sozialverbände, Gewerkschaften und Die Linke. Bundessozialministerin Bärbel Baas soll die Empfehlungen erst morgen überreicht bekommen. Beim Tag der offenen Tür in ihrem Ministerium sagte sie aber bereits:
4: Wir müssen jetzt gucken, dass die Frühverrentungen sozusagen reduziert werden. Aber es soll Vertrauensschutz gelten und Übergangsfristen. Weil ich will sagen, es wird nicht spurlos irgendwie an allen vorbeigehen. Weil wir am Ende wollen wir, dass diese Rente auch in den nächsten Jahren gerade für die jungen Leute sicher ist.
3: Die Friedensgespräche zwischen den USA und dem Iran in der Schweiz sind geplatzt. Nach neuen Drohungen von US-Präsident Trump verließ die iranische Delegation den Verhandlungsort. Trump hatte Teheran mit weiteren Angriffen gedroht, falls die verbündete Hisbollah-Miliz im Libanon weiterkämpft. Im Gesundheitsbereich muss noch mehr gespart werden. Davon geht der Verband der gesetzlichen Kassen aus. Um nächstes Jahr alle Kosten ohne Beitragserhöhungen bezahlen zu können, fehlen rund 2,5 Milliarden Euro extra, so GKV-Verbandchef Blatt in der Rheinischen Post. Er fordert auch von der Pharmabranche mehr Entgegenkommen. An Sachsens Seen haben die Rettungsschwimmer beim jetzigen Sonnenwetter viel zu tun. Die Deutsche Lebensrettungsgesellschaft Sachsen mahnt etwa, Kinder immer im Blick zu behalten, sich vom Baden abzukühlen und die eigene Fitness realistisch einzuschätzen. Sebastian Knabe von der DLRG Sachsen warnt insbesondere auch vor Alkohol.
5: Man wird definitiv in dem Sinne leichtsinniger. Und das sind natürlich die Gefahren, denen man sich bewusst sein muss, wenn man Alkohol während des Badespaß zu sich nimmt. Grundlegend nichts gegen ein Bier. Aber wie im Straßenverkehr, kein Bier beim Badespaß.
3: Belgien und der Iran müssen weiter auf den ersten Sieg bei der Fußball-WM warten. Beide Mannschaften kamen am zweiten Spieltag nicht über ein 0:0 hinaus. Außerdem hat Spanien am Abend einen Schritt Richtung K.O.-Runde gemacht. Der Mitfavorit setzte sich gegen Saudi-Arabien klar mit 4:0 durch. Radio PSR, neue Nachrichten wieder in einer halben Stunde.
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6: Nach den letzten Schauern und Gewittern wird es jetzt erstmal meist trocken. Dazu sind nur noch wenige Wolken unterwegs und die Temperaturen liegen aktuell bei 19 bis 17 Grad. Später können dann aber wieder vereinzelt Schauer runterkommen und ein Gewitter ist auch nochmal drin. Heute am Tag wird es überwiegend freundlich und trocken mit Höchstwerten um die 30 Grad.
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6: Im Moment ist alles frei auf den Straßen bei uns in Sachsen. Es gibt keine Staus. Staus oder Blitzer einfach melden unter 0800 023 und 4 mal die 4.

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1: Kurz vor 2:30. Ich bin André Glatzel. Die durchgesickerten Ideen für eine Rentenreform sorgen für Kritik. Sozialverbände oder auch Die Linke befürchten Rentenkürzungen. Ökonomen gehen die Vorschläge nicht weit genug. Dazu gehört laut Medien unter anderem, das Rentenalter stückweise anzuheben. Die Rentenkommission übergibt morgen ihre Vorschläge an die Regierung. Die Friedensgespräche zwischen den USA und dem Iran in der Schweiz sind geplatzt. Nach neuen Drohungen von US-Präsident Trump verließ die iranische Delegation den Verhandlungsort. Trump hatte Teheran mit weiteren Angriffen gedroht, falls die verbündete Hisbollah-Miliz im Libanon weiter kämpft. Mit dem Sommerwetter bekommen die Rettungsschwimmer in Sachsen wieder viel zu tun. An den Seen herrscht Hochbetrieb und die Deutsche Lebensrettungsgesellschaft Sachsen mahnt zur Vorsicht. Vorm Baden sollte man sich unbedingt abkühlen und insgesamt die eigene Fitness realistisch einschätzen. Eltern sollen die Kinder im Blick behalten. Belgien und der Iran müssen weiter auf den ersten Sieg bei der Fußball-WM warten. Beide Mannschaften kamen am zweiten Spieltag nicht über ein 0:0 hinaus. Außerdem hat Spanien am Abend einen Schritt Richtung K.O.-Runde gemacht. Der Mitfavorit setzte sich gegen Saudi-Arabien klar mit 4:0 durch. Radio PSR, neue Nachrichten wieder in einer halben Stunde.
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2: Nach den letzten Schauern und Gewittern wird es jetzt erstmal meist trocken. Dazu sind nur noch wenige Wolken unterwegs und die Temperaturen liegen aktuell bei 19 bis 17 Grad. Später können dann aber wieder vereinzelt Schauer runterkommen und ein Gewitter ist auch noch mal drin. Heute am Tag wird es überwiegend freundlich und trocken mit Höchstwerten um die 30 Grad.
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2: Es gibt gerade keine Staus, man kommt entspannt durch. Staus oder Blitzer einfach melden unter 0800 023 und 4 mal die 4.

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3: Kurz vor zwei. Ich bin André Glatzel. Ein höheres Rentenalter, eine kapitalgedeckte Altersvorsorge. Die durchgesickerten Ideen für die Rentenreform stoßen auf ein geteiltes Echo. Während aus der Union und SPD Lob für die Vorschläge kommt, befürchten Sozialverbände und auch die Linke Rentenkürzungen und mehr Altersarmut. Kritik kommt auch vom Deutschen Institut für Wirtschaftsforschung. Präsident Marcel Fratscher sagte im Ersten:
4: Unser Rentensystem heute ist eine Umverteilung nicht nur von jung zu alt, sondern auch von arm zu reich, weil Menschen mit wenig Lebenseinkommen deutlich kürzer leben, weniger lang die Rente beziehen. Und das wäre die Chance gewesen, zu sagen, wir müssen diese Umverteilung von arm zu reich beenden.
3: Die Verhandlungen zwischen den USA und dem Iran um ein Friedensabkommen sind abgebrochen worden. Der Grund? US-Präsident Trump hat Teheran mit neuen Militärangriffen gedroht. Laut Staatsmedien verließ die iranische Delegation danach den Verhandlungsort in der Schweiz. Mit dem Sonnenwetter bekommen die Rettungsschwimmer in Sachsen wieder viel zu tun. An den Seen herrscht Hochbetrieb und die Deutsche Lebensrettungsgesellschaft Sachsen mahnt zur Vorsicht. Vorm Baden sollte man sich auf jeden Fall abkühlen. Sebastian Knabe von der DLRG Sachsen sagte uns, was den Rettungsschwimmern besondere Probleme bereitet.
5: In den letzten Jahren erleben wir immer wieder unzureichende Aufsicht von Kindern durch ihre Eltern, aber auch, dass Badegäste ihre eigene Fitness oder ihren eigenen Körper überschätzen und Distanzen oder Gefahren unterschätzen.
3: Belgien und der Iran haben bei der Fußball-WM einen wichtigen Schritt in Richtung K.O.-Runde verpasst. Beide kamen nicht über ein 0:0 hinaus und haben jetzt in der Gruppe jeweils 2 Punkte. Zuvor hat Mitfavorit Spanien wichtige Punkte fürs Weiterkommen gesammelt und gegen Saudi-Arabien mit 4:0 gewonnen. Radio PSR, neue Nachrichten wieder in einer halben Stunde.
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6: Nach den letzten Schauern und Gewittern wird es jetzt erstmal meist trocken. Dazu sind nur noch wenige Wolken unterwegs und die Temperaturen liegen aktuell bei 19 bis 17 Grad. Später können dann aber wieder vereinzelt Schauer runterkommen und ein Gewitter ist auch nochmal drin. Heute am Tag wird es überwiegend freundlich und trocken mit Höchstwerten um die 30 Grad.
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6: Im Moment ist alles frei auf den Straßen bei uns in Sachsen. Es gibt keine Staus. Staus oder Blitzer einfach melden unter 0800 023 und 4x die 4.